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1: Ich bin Tanja Wagner. Der Drohnenvorfall am Flughafen Leipzig-Halle beschäftigt die obersten Ermittler Deutschlands. Die Bundesanwaltschaft hat den Fall übernommen. Sie spricht von einem Angriff mit besonderer Bedeutung für die Sicherheit des Landes.
2: Die Ermittler gehen inzwischen davon aus, dass die Täter die Explosion auf dem Flughafengelände ganz gezielt auslösen wollten. An der Drohne befanden sich laut der Bundesanwaltschaft professioneller Sprengstoff und ein Zünder. Außerdem soll eine Frachtmaschine beim Durchstarten mit einer zweiten Drohne zusammengestoßen sein. Auch dazu wird gerade ermittelt. Für die Karlsruher Behörde ist der Fall so schwerwiegend, dass er die innere und äußere Sicherheit Deutschlands gefährden könnte. Zoe Tassovali, Redaktion.
1: SIG für das hessische Ziegenhain, TP für Templin in Brandenburg oder SLG für Saulgau in Baden-Württemberg. Die wiederbelebte Zulassung von Nummernschildern wecken bei vielen Bürgern Heimatgefühle, meint der Autor einer Studie Borchert. Nach dem Willen des Bundesrats könnte es bald noch kleinteiliger zugehen, wenn weitere Kommunen mit mindestens 20.000 Einwohnern eigene Kennzeichen ausgeben. Ob und wann der Vorschlag greift, ist bislang nicht bekannt. Bundesverkehrsminister Bilger hat nach einer Niedrigwasserkonferenz in Bonn mehrere kurzfristige Maßnahmen angekündigt. Sie sollen der Wirtschaft helfen, Lieferketten auf den wichtigen Wasserstraßen wie Rhein, Donau und Elbe aufrechtzuerhalten. Wir können das Wetter nicht beeinflussen, aber wir können dafür sorgen, dass unsere Wirtschaft besser durch diese schwierigen Wochen kommt, sagte Bilger nach dem Spitzentreffen mit Wirtschaftsvertretern und Verbänden. Es geht wieder los. Mit dem Duell zweier Traditionsvereine startet die neue Saison in der zweiten Fußball-Bundesliga. Der VfL Bochum empfängt zum Auftakt heute Abend im Ruhrstadion Hertha BSC.
3: Sowohl Bochum als auch Hertha gehen mit einigen Fragezeichen in die neue Saison. Bei beiden Clubs hat sich personell viel verändert. Vor allem die Berliner sind quasi runderneuert. Wichtige Leistungsträger wie Kapitän Rehse oder Torwart Ernst sind weg und weil gespart werden muss, setzt die Hertha vor allem auf die eigene Jugend. Vom Aufstieg will diesmal keiner offen reden. Saisonziel ist ein einstelliger Tabellenplatz. Thomas Brock, Berlin.
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4: Hallo auf die Straßen. Aktuell liegen uns keine Meldungen vor. Ihr habt freie Fahrt. In 30 Minuten gibt es hier das nächste Update. Kommt gut und sicher an euer Ziel.
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4: In Rosengarten und Wietzendorf zeigt das Thermometer aktuell jeweils 15 Grad. In Buxtehude sind es 14 Grad. In der Nacht sinkt das Thermometer auf milde 14 Grad. So wird das Wetter morgen. Es erwartet euch ein Tag mit Wolken und freundlichen Auflockerungen. Bei anfangs 14 Grad, im Laufe des Tages steigt das Thermometer auf angenehme 25 Grad an.

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1: Ich bin Tanja Wagner. Der Drohnenvorfall am Flughafen Leipzig-Halle beschäftigt die obersten Ermittler Deutschlands. Die Bundesanwaltschaft hat den Fall übernommen. Sie spricht von einem Angriff mit besonderer Bedeutung für die Sicherheit des Landes.
2: Die Ermittler gehen inzwischen davon aus, dass die Täter die Explosion auf dem Flughafengelände ganz gezielt auslösen wollten. An der Drohne befanden sich laut der Bundesanwaltschaft professioneller Sprengstoff und ein Zünder. Außerdem soll eine Frachtmaschine beim Durchstarten mit einer zweiten Drohne zusammengestoßen sein. Auch dazu wird gerade ermittelt. Für die Karlsruher Behörde ist der Fall so schwerwiegend, dass er die innere und äußere Sicherheit Deutschlands gefährden könnte. Zoe Tessovali, Redaktion.
1: SIG für das hessische Ziegenhain, TP für Templin in Brandenburg oder SLG für Saulgau in Baden-Württemberg. Die wiederbelebte Zulassung von Nummernschildern wecken bei vielen Bürgern Heimatgefühle, meint der Autor einer Studie Borchert. Nach dem Willen des Bundesrats könnte es bald noch kleinteiliger zugehen, wenn weitere Kommunen mit mindestens 20.000 Einwohnern eigene Kennzeichen ausgeben. Ob und wann der Vorschlag greift, ist bislang nicht bekannt. Bundesverkehrsminister Bilger hat nach einer Niedrigwasserkonferenz in Bonn mehrere kurzfristige Maßnahmen angekündigt. Sie sollen der Wirtschaft helfen, Lieferketten auf den wichtigen Wasserstraßen wie Rhein, Donau und Elbe aufrechtzuerhalten. Wir können das Wetter nicht beeinflussen, aber wir können dafür sorgen, dass unsere Wirtschaft besser durch diese schwierigen Wochen kommt, sagte Bilger nach dem Spitzentreffen mit Wirtschaftsvertretern und Verbänden. Es geht wieder los. Mit dem Duell zweier Traditionsvereine startet die neue Saison in der zweiten Fußball-Bundesliga. Der VfL Bochum empfängt zum Auftakt heute Abend im Ruhrstadion Hertha BSC.
3: Sowohl Bochum als auch Hertha gehen mit einigen Fragezeichen in die neue Saison. Bei beiden Clubs hat sich personell viel verändert. Vor allem die Berliner sind quasi runderneuert. Wichtige Leistungsträger wie Kapitän Rehse oder Torwart Ernst sind weg und weil gespart werden muss, setzt die Hertha vor allem auf die eigene Jugend. Vom Aufstieg will diesmal keiner offen reden. Saisonziel ist ein einstelliger Tabellenplatz. Thomas Brock, Berlin.
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4: Auf der A28 Richtung Leer ist die Einfahrt Westerstede-West wegen Unfallaufnahme gesperrt. Im weiteren Verlauf zwischen Westerstede und Westerstede-West stockt der Verkehr auf einem Kilometer. Habt eine gute und sichere Fahrt.
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4: In Wietzendorf und Langwedel zeigt das Thermometer aktuell jeweils 14 Grad. In Buxtehude ist es mit 15 Grad ein kleines bisschen wärmer. In der Nacht sinkt das Thermometer auf milde 14 Grad. So wird das Wetter morgen. Es erwartet euch ein Tag mit Wolken und freundlichen Auflockerungen. Bei anfangs 14 Grad, im Laufe des Tages steigt das Thermometer auf angenehme 25 Grad an.

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1: Ich bin Tanja Wagner. Der Drohnenvorfall am Flughafen Leipzig-Halle beschäftigt jetzt die obersten Ermittler Deutschlands. Die Bundesanwaltschaft hat den Fall übernommen. Sie spricht von einem Angriff mit besonderer Bedeutung für die Sicherheit des Landes.
2: Die Ermittler gehen inzwischen davon aus, dass die Täter die Explosion auf dem Flughafengelände ganz gezielt auslösen wollten. An der Drohne befanden sich laut der Bundesanwaltschaft professioneller Sprengstoff und ein Zünder. Außerdem soll eine Frachtmaschine beim Durchstarten mit einer zweiten Drohne zusammengestoßen sein. Auch dazu wird gerade ermittelt. Für die Karlsruher Behörde ist der Fall so schwerwiegend, dass er die innere und äußere Sicherheit Deutschlands gefährden könnte. Zoe Tassovali, Redaktion.
1: Bundesverkehrsminister Bilger hat nach einer Niedrigwasserfachkonferenz in Bonn mehrere kurzfristige Maßnahmen angekündigt. Sie sollen der Wirtschaft helfen.

0: zuversichtlich, dass es klappt. Da das Problem aber in Zukunft bleiben dürfte, wurde bei dem Treffen auch über Längerfristiges geredet. Die Binnenschiffer wollen ihre Flotte modernisieren und hoffen auf mehr Geld vom Bund, damit es bei der Vertiefung von Fahrrinnen schneller vorangeht. Thomas Brock, Berlin.
1: Mehrere Krankenkassen und kassenärztliche Vereinigungen haben nach Medienberichten insgesamt mindestens 220 Millionen Euro durch umstrittene Investments verloren. Bei den bereits vor Jahren verlorenen Millionensummen der Krankenkassen handele es sich um Beitragsgelder von gesetzlich Versicherten, so NDR, WDR und Süddeutsche Zeitung. Bei den kassenärztlichen Vereinigungen entspreche das Geld Mitgliedsbeiträgen von Ärztinnen und Ärzten. Shakira und Burna Boy haben mit ihrem WM-Song Dai Dai den offiziellen Sommerhit des Jahres gelandet. Das teilte das Marktforschungsunternehmen GfK Entertainment mit, das auch die offiziellen deutschen Charts ermittelt. Seit 5 Wochen steht der Song an der Spitze der deutschen Charts und sei hierzulande fast 60 Millionen Mal gestreamt worden.
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3: Auf der A28 Richtung Leer ist die Fahrbahn zwischen Westerstede und Westerstede West wegen eines Unfalls vollgesperrt. Im weiteren Verlauf Richtung Leer ist die Strecke zwischen der Einfahrt Westerstede West und Apen-Remels ebenfalls gesperrt. Auf der A28 Richtung Oldenburg zwischen Delmenhorst-Deichhorst und Ganderkesee-Ost gibt es Gefahr durch Personen auf der Fahrbahn. Auf der A7 Richtung Hannover zwischen Soltau-Süd und Dorfmark befinden sich Personen auf dem Standstreifen. In der Gegenrichtung Richtung Hamburg besteht die gleiche Gefahr. Wir wünschen euch eine gute Fahrt.
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3: Bei euch in Bergen sind es aktuell 13 Grad. In Verden ist es genauso warm, ebenfalls 13 Grad. In Buxtehude ist es mit 14 Grad etwas milder. In der Nacht sinkt das Thermometer auf milde 14 Grad. So wird das Wetter morgen. Es erwartet euch ein Tag mit Wolken und freundlichen Auflockerungen. Bei anfangs 14 Grad, im Laufe des Tages steigt das Thermometer auf angenehme 25 Grad an.

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1: Ich bin Tanja Wagner. Der Drohnenvorfall am Flughafen Leipzig-Halle beschäftigt die obersten Ermittler Deutschlands. Die Bundesanwaltschaft hat den Fall übernommen. Sie spricht von einem Angriff mit besonderer Bedeutung für die Sicherheit des Landes.
2: Die Ermittler gehen inzwischen davon aus, dass die Täter die Explosion auf dem Flughafengelände ganz gezielt auslösen wollten. An der Drohne befanden sich laut der Bundesanwaltschaft professioneller Sprengstoff und ein Zünder. Außerdem soll eine Frachtmaschine beim Durchstarten mit einer zweiten Drohne zusammengestoßen sein. Auch dazu wird gerade ermittelt. Für die Karlsruher Behörde ist der Fall so schwerwiegend, dass er die innere und äußere Sicherheit Deutschlands gefährden könnte. Zoe Tassovali, Redaktion.
1: SIG für das hessische Ziegenhain, TP für Templin in Brandenburg oder SLG für Saulgau in Baden-Württemberg. Die wiederbelebte Zulassung von Nummernschildern wecken bei vielen Bürgern Heimatgefühle, meint der Autor einer Studie Borchert. Nach dem Willen des Bundesrats könnte es bald noch kleinteiliger zugehen, wenn weitere Kommunen mit mindestens 20.000 Einwohnern eigene Kennzeichen ausgeben. Ob und wann der Vorschlag greift, ist bislang nicht bekannt. Bundesverkehrsminister Bilger hat nach einer Niedrigwasserkonferenz in Bonn mehrere kurzfristige Maßnahmen angekündigt. Sie sollen der Wirtschaft helfen, Lieferketten auf den wichtigen Wasserstraßen wie Rhein, Donau und Elbe aufrechtzuerhalten. Wir können das Wetter nicht beeinflussen, aber wir können dafür sorgen, dass unsere Wirtschaft besser durch diese schwierigen Wochen kommt, sagte Bilger nach dem Spitzentreffen mit Wirtschaftsvertretern und Verbänden. Es geht wieder los. Mit dem Duell zweier Traditionsvereine startet die neue Saison in der zweiten Fußball-Bundesliga. Der VfL Bochum empfängt zum Auftakt heute Abend im Ruhrstadion Hertha BSC.
3: Sowohl Bochum als auch Hertha gehen mit einigen Fragezeichen in die neue Saison. Bei beiden Clubs hat sich personell

0: entdeckt.
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2: Auf der A28 Richtung Leer ist die Fahrbahn zwischen Westerstede und Westerstede West wegen Unfallaufnahme voll gesperrt. Ebenfalls auf der A28 Richtung Leer ist die Strecke zwischen Westerstede West und Apen-Remels gesperrt. Auf der A1 Richtung Bremen gibt es zwischen Dreieck Stur und Bremen-Brinkum einen Kilometer stockenden Verkehr. Habt eine gute und sichere Fahrt.
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2: Im Wietzendorf sind es aktuell 13 Grad. Etwas wärmer zeigt sich Buchholz mit 14 Grad. Die höchste Temperatur meldet Rosengarten mit 15 Grad. Und so wird das Wetter heute. Bis zum Morgen bleibt der Himmel klar, dann wird es zunehmend wolkig. Das Ganze bei maximal 21 Grad.

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8: Country-Musik und Live-Auftritte, das ist eine Kombi, die seit Jahrzehnten die Herzen der Fans höher schlagen lässt. Und wer denkt da nicht an die legendäre Nacht im Jahr 1968? Ich spreche natürlich von Johnny Cash' ikonischen Konzert im Folsom State Prison. Mit Hello, I'm Johnny Cash begrüßte der Man in Black damals das Publikum, eine Gruppe von Insassen, und lieferte eine unvergessliche Performance ab. Springen wir ein bisschen weiter in eine Zeit, als Garth Brooks begann, die Country-Musikszene zu revolutionieren.
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8: Sein Konzert im Central Park in New York City im Jahr 1997 ist bis heute natürlich legendär. Vor mehr als, ja, ihr habt richtig gehört, 980.000 Menschen legte Garth eine Show hin, die bis heute neue Maßstäbe setzte. Aber wir dürfen natürlich auch die jüngere Generation nicht vergessen, und da kommt man natürlich aktuell nicht an Taylor Swift vorbei.

0: verursachte Erdbeben, glitzernde Kostüme und volle Städte. Die sogenannten Swifties folgen ihrem großen Idol überall hin und lösen während ihrer Live-Shows nicht zu vergleichende Hypewellen aus. Aber egal in welcher Größenordnung, sind wir mal ganz ehrlich, Country und Live-Musik, das passt einfach zusammen.
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11: Mit Sean Eising. Niedersachsens Ministerpräsident Olaf Lies stellt das deutsche Klimaziel in Frage. Er sagte der Wochenzeitung Die Zeit, er sei bereit, eine spätere Klimaneutralität zu akzeptieren, wenn dadurch Arbeitsplätze gesichert und die Wirtschaft stabilisiert würden. Lies warnte davor, Klimaschutz gegen die Industrie auszuspielen. Gleichzeitig fordert er Anpassungen an die Realität der vergangenen Jahre. Energieintensive Industrieunternehmen sollen nach seinen Vorstellungen länger kostenlose CO2-Zertifikate erhalten können, wenn sie Beschäftigung und Investitionen garantieren. Die Klimapolitik müsse aus Sicht des Ministerpräsidenten stärker mit wirtschaftlichen Interessen abgewogen werden. In Hannover hat das Landesgesundheitsamt jetzt erstmals in Niedersachsen eine Brutstätte der asiatischen Tigermücke nachgewiesen. Die Population wurde im Stadtteil Düren entdeckt. Eine erhöhte Gesundheitsgefahr soll aktuell nicht bestehen. Niedersachsens Erdbeerernte fällt dieses Jahr voraussichtlich deutlich kleiner aus als 2025. Das Landesamt für Statistik erwartet rund 23.000 Tonnen Erdbeeren, über 20% weniger als im Vorjahr. Vor allem der Rückgang der Freilandflächen wirkt sich aus. Trotzdem kommt voraussichtlich wieder der größte Anteil der deutschen Freilanderdbeeren aus Niedersachsen. Gleichzeitig wächst der geschützte Anbau. Rund 4.900 Tonnen sollen dieses Jahr unter Schutzabdeckung geerntet werden. Das entspricht mehr als einem Fünftel der niedersächsischen Erdbeerernte.
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12: Hier müsst ihr aktuell am meisten Zeit einplanen. Auf der A28 Richtung Leer ist die Fahrbahn zwischen Westerstede und Westerstede West wegen Unfallaufnahme gesperrt. Im weiteren Verlauf Richtung Leer ist die Fahrbahn zwischen Westerstede West und Apen-Remis ebenfalls wegen Unfallaufnahme gesperrt. Auf der A1 Richtung Bremen gibt es zwischen Dreieck Stur und Bremen-Asten 2 Kilometer Stau. Auf der A33 Richtung Bielefeld steht ihr zwischen Haderberg und Hilter auf 1 Kilometer. Habt eine gute und sichere Fahrt.
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12: Bei euch in Buchholz sind es aktuell 14 Grad. In Rosengarten und Verden zeigt das Thermometer ebenfalls 14 Grad. Und so wird das Wetter heute. Bis zum Morgen bleibt der Himmel klar, dann wird es zunehmend wolkig. Das Ganze bei maximal 21 Grad.

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1: Wunderschönen guten Morgen, wunderschönen Freitag. Habt ihr was Schönes geplant am Wochenende? Ich lasse es heute, glaube ich, mal ein bisschen ruhiger angehen. Hab's irgendwie in den letzten Tagen auch schon erzählt. Ich bin ein bisschen angeschlagen. Irgendwie gibt gerade so viel auch von meinen Freunden, die irgendwie erkältet sind. Ich weiß auch nicht. Bei dem Wetter wundert es mich irgendwie fast schon. Und morgen Abend, da will ich nämlich fit sein, bin ich nämlich bei einem guten Kumpel auf dem 30. Geburtstag, so runde Geburtstag. Ich find's immer toll. Der muss auch noch fegen, also richtig, wird richtig schön gegessen.

gespielt. Ich freue mich drauf. Also ich glaube, das wird eine richtig tolle Party. Mal gucken, wie es mir dann am Sonntag geht. Man ist auch nicht mehr der Jüngste, ne? Naja, was geht bei euch so? Schreibt mir doch mal gerne eine WhatsApp rüber rein ins Studio. Habt ihr vielleicht irgendwie auch ein schönes Country-Event? Was geht so bei euch? Lasst gerne mal da eure WhatsApps da. Und solange spiele ich einfach hier weiterhin gute Country-Musik. Schönen Freitag euch! 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

0: wunderschönen Freitag euch allen. 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
1: Platz 5. 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

Haben wir das abgehakt? 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Wie sieht's aber in dieser Woche aus? 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
16: Mit Sean Eising. Niedersachsens Ministerpräsident Olaf Lies stellt das deutsche Klimaziel in Frage. Er sagte der Wochenzeitung Die Zeit, er sei bereit, eine spätere Klimaneutralität zu akzeptieren, wenn dadurch Arbeitsplätze gesichert und die Wirtschaft stabilisiert würden. Lies warnte davor, Klimaschutz gegen die Industrie auszuspielen. Gleichzeitig fordert er Anpassungen an die Realität der vergangenen Jahre. Energieintensive Industrieunternehmen sollen nach seinen Vorstellungen länger kostenlose CO2-Zertifikate erhalten können, wenn sie Beschäftigung und Investitionen garantieren. Die Klimapolitik müsse aus Sicht des Ministerpräsidenten stärker mit wirtschaftlichen Interessen abgewogen werden. In Hannover hat das Landesgesundheitsamt jetzt erstmals in Niedersachsen eine Brutstätte der asiatischen Tigermücke nachgewiesen. Die Population wurde im Stadtteil Düren entdeckt. Eine erhöhte Gesundheitsgefahr soll aktuell nicht bestehen. Niedersachsens Erdbeerernte fällt dieses Jahr voraussichtlich deutlich kleiner aus als 2025. Das Landesamt für Statistik erwartet rund 23.000 Tonnen Erdbeeren, über 20% weniger als im Vorjahr. Vor allem der Rückgang der Freilandflächen wirkt sich aus. Trotzdem kommt voraussichtlich wieder der größte Anteil der deutschen Freilanderdbeeren aus Niedersachsen. Gleichzeitig wächst der geschützte Anbau. Rund 4.900 Tonnen sollen dieses Jahr unter Schutzabdeckung geerntet werden. Das entspricht mehr als einem Fünftel der niedersächsischen Erdbeerernte.
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17: Hier müsst ihr aktuell am meisten Zeit einplanen. Auf der A1 Richtung Bremen gibt es zwischen dem Dreieck Stur und Bremen-Arsten 6 Kilometer Stau. Ihr verliert dort mindestens 1 Stunde Zeit. Auf der A28 Richtung Leer ist die Fahrbahn zwischen Westerstede-West und Apen-Remels wegen Unfallaufnahme voll gesperrt. Ebenfalls Richtung Leer ist die Einfahrt Westerstede gesperrt. Habt eine gute und sichere Fahrt.
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17: In Buxtehude, Rosengarten und Seevetal zeigt das Thermometer aktuell überall 14 Grad. Und so wird das Wetter heute. Bis zum Morgen bleibt der Himmel klar, dann wird es zunehmend wolkig. Das Ganze bei maximal 21 Grad.
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8: Hey ho, wunderschönen guten Morgen, liebe Wölfe. Wir haben Freitag, den 7. August, kurz nach 7:30. Ihr hört den neuen Country Morgen mit mir, Settle. Ich grüße euch und in der nächsten halben Stunde habe ich unter anderem die Lumineers für euch, die Bellamy Brothers. Josh Ross ist mit dabei, die Traveling Wilburys und jetzt gibt's ein Duo. Ja, Hip-Hop meets Country. Post Malone, Feed Morgan Wallen. Hier ist I Had Some.

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0: 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Deswegen rein in unsere App, geht ganz, ganz fix, macht dazu sogar auch noch Spaß und von mir gibt's jetzt auch erstmal wieder richtig

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1: Wir kommen jetzt hier auf The Wolf zu unserem Song des Tages. Und das ist doch so ein Song, der klingt direkt nach Sonne, nach Freiheit, nach den 70ern, die Bellamy Brothers mit Let Your Love Flow. Glück gehabt, Bellamy Brothers, würde ich hier sagen, denn der Song, der wurde eigentlich geschrieben für Neil Diamond, den kennen wir ja auch unter anderem hiervon. Wollte den aber einfach nicht und dann haben halt eben die Bellamy Brothers, die damals eigentlich noch relativ unbekannt waren, eben den Song aufgenommen und daraus wurde dann ihr großer internationaler Durchbruch. 1976 wurde Let Your Love Flow nämlich ein riesiger Hit, Platz 1 in den USA und auch hier bei uns in Deutschland und das für ganze 8 Wochen sogar. Ja, viele auf dem Schützenfest kennen den Song wahrscheinlich auch oder zumindest die Melodie auch, allein schon durch das deutsche Cover von Jürgen Drews.
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1: Wenn ich mich jetzt aber entscheiden müsste, will ich ein Bett im Kornfeld hören oder Let Your Love Flow? Da geht meine Stimme aber sowas von eindeutig an die Bellamy Brothers. Das ist unser Song des Tages heute hier auf The Wolf. Hier ist Let Your Love Flow.

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2: Ich bin Diana Kramer. Das extreme Niedrigwasser sorgt aktuell für große Probleme auf dem Rhein und anderen Wasserstraßen. Bundesverkehrsminister Steffen Bilger hat darüber in Bonn mit Wirtschaftsvertretern, Verbänden und Behörden gesprochen. Um zu helfen, sind mehrere, auch kurzfristige Maßnahmen geplant.
3: Erstens, es geht um langfristige Maßnahmen, also Ausbau unserer Wasserstraßen, um besser mit Niedrigwassersituationen jetzt umgehen zu können. Zweitens, mittelfristige Maßnahmen, wie beispielsweise der Umbau von Schiffen, sodass diese besser mit Niedrigwassersituationen umgehen. Und drittens, kurzfristige Maßnahmen, wie die Aussetzung des Sonn- und Feiertags, Fahrverbots für Lkw.
2: Bundesverkehrsminister Steffen Bilger. Nach dem Vorfall mit einer Sprengstoffdrohne am Flughafen Leipzig steht die Frage nach der Abwehr solcher Angriffe im Fokus. Ist Deutschland gut genug dafür gerüstet und was muss gegebenenfalls geändert werden? Dabei geht es auch darum, welche Institution wann zuständig ist. Der Vorsitzende des Verteidigungsausschusses des Bundestags, Thomas Röwekamp, fordert eine Zentralisierung beim Bundesinnenministerium bzw. der Bundespolizei. Es brauche eine zentrale Zuständigkeit und materielle Ausrüstung, sagte er dem RND. E-Scooter-Fahrer ziehen sich bei Unfällen deutlich häufiger Kopfverletzungen und Schädigungen innerer Organe zu als Motorrad- oder Fahrradfahrer. Zu diesem Ergebnis kommt eine britische Studie. Danach ist das Risiko für ein Schädelhirntrauma bei E-Scooter-Unfällen mehr als 3-mal höher als bei Motorradfahrern. Besonders gefährdet sind Kinder. Das Risiko einer Kollision bei Minderjährigen ist laut der Studie um 78% höher als bei Erwachsenen. Zum Sport. Mit dem Duell zweier deutscher Traditionsvereine startet die 53. Saison in der zweiten Fußball-Bundesliga. Der VfL Bochum empfängt zum Auftakt heute Abend Hertha BSC.
4: Sowohl Bochum als auch Hertha gehen mit einigen Fragezeichen in die neue Saison. Bei beiden Clubs hat sich personell viel verändert.

0: Update mit Sean Eising. Ministerpräsident Lies sagt, er könne eine spätere Klimaneutralität akzeptieren, wenn dadurch Arbeitsplätze gesichert und die Wirtschaft stabilisiert würden. Das sagte er der Wochenzeitung Die Zeit. Der AfD-Politiker Martin Sichert geht gegen seine Nichtzulassung zur Landratswahl im Kreis Friesland vor. Er hat einen Eilantrag gestellt. In Hannover wurde erstmals eine Brutstätte der asiatischen Tigermücke nachgewiesen. Die Population wurde in Düren entdeckt.
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2: Auf der A1 Richtung Bremen gibt es zwischen Delmenhorst Ost und Bremen-Arsten 7 Kilometer Stau. Ihr verliert dort mindestens eine Stunde Zeit. Auf der A28 Richtung Leer ist die Einfahrt Westerstede wegen Unfallaufnahme gesperrt. Gute Fahrt.
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2: In Seevetal sind es aktuell 14 Grad, in Rosengarten ebenfalls 14 Grad, in Buchholz messen wir 13 Grad. Und so wird das Wetter heute. Bis zum Morgen bleibt der Himmel klar, dann wird es zunehmend wolkig. Das Ganze bei maximal 21 Grad.
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3: Hey ho, wunderschönen guten Morgen, wunderschönen Freitag. Ich hoffe, ihr seid alle schon ready fürs Wochenende. Kurze Schweigeminute für alle, die gerade auf Mallorca Urlaub machen müssen. Da häufen sich nämlich gerade die Beißattacken von Fischen. Ja, Experten vermuten als Grund die hohen Wassertemperaturen. Das regt nämlich anscheinend irgendwie den Stoffwechsel der Tiere an und erhöht dann auch ihren Nahrungsbedarf. Und dann beißen sie anscheinend jetzt auch lieber so in die Füße der ganzen Touristen und Urlauber dort. Die armen Fische, die sind danach wahrscheinlich richtig schön besoffen auf jeden Fall auf Mallorca. Da ist doch besser einfach hier im Büro zu schwitzen und lieber gute Country-Musik hören, oder? Und hier werdet ihr hoffentlich auch nicht von irgendwelchen Kollegen gebissen. Naja, wunderschönen Freitag euch auf jeden Fall.

0: Mädchens.
1: Ich hoffe mal, ihr habt alle gestern fleißig eingeschaltet bei Hosted By. Gestern von 18 bis 19 Uhr eine Stunde lang mit dem australischen Country-Star James Johnston. Wunderbarer Musiker auf jeden Fall. Wer es noch verpasst hat, am Sonntag gibt es nochmal eine Möglichkeit, dort reinzuhören. Die Wiederholung von 18 bis 19 Uhr. Und ansonsten meine Empfehlung an euch, heute auf jeden Fall dabei sein. Nämlich bei unserer neuen Ausgabe unserer The Wolf Hot 20 Deutschlands Country Charts. Jeden Freitag von 16 bis 18 Uhr stellen wir euch die 20 heißesten Songs der Woche vor. Und ich kann so viel sagen, es gibt dort auch mehrere neue Songs, die es reingeschafft haben. Unter anderem eine Nummer von Morgan Wallen. Damit sogar direkt in den Top 10. Wo genau, das verrate ich hier jetzt einfach mal noch nicht. Ich kann aber schon mal euch sagen, es lohnt sich allein deswegen einzuschalten, denn es hat sich auch ganz weit oben noch ein bisschen was getan. Das Podium, das sieht auf jeden Fall in dieser Woche verändert aus. Mehr dazu später ab 16 Uhr unsere The Wolf Hot 20 Deutschlands Country Charts.

Adrian Nunes, Don't Wanna Go Home, eine Nummer aus dem letzten Jahr. Schön, dass ihr mit dabei seid hier im neuen Country Morgen auf Wolf mit mir, Saddle. Ich grüße euch. Ich habe gleich für euch Hardy, Dierks Bentley und Breland mit Beers on Me. Das will ich auch von meinen Freunden an diesem Wochenende bitte hören. Das Bier kann auch schön mal auf ein paar andere mal gehen. Und davor gibt's noch den größten Country Song aller Zeiten. Das sag ich, das sagt aber auch ihr da draußen. Ihr habt sie nämlich auf die 1 gewählt damals, als wir mit euch gemeinsam die größten Country-Songs aller Zeiten gesucht haben. Dolly Parton mit Jolene.

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10: Mit Sean Eising. Niedersachsens Ministerpräsident Olaf Lies stellt das deutsche Klimaziel in Frage. Er sagte der Wochenzeitung Die Zeit, er sei bereit, eine spätere Klimaneutralität zu akzeptieren, wenn dadurch Arbeitsplätze gesichert und die Wirtschaft stabilisiert würden. Lies warnte davor, Klimaschutz gegen die Industrie auszuspielen. Gleichzeitig fordert er Anpassungen an die Realität der vergangenen Jahre. Energieintensive Industrieunternehmen sollen nach seinen Vorstellungen länger kostenlose CO2-Zertifikate erhalten können, wenn sie Beschäftigung und Investitionen garantieren. Die Klimapolitik müsse aus Sicht des Ministerpräsidenten stärker mit wirtschaftlichen Interessen abgewogen werden. In Hannover hat das Landesgesundheitsamt jetzt erstmals in Niedersachsen eine Brutstätte der asiatischen Tigermücke nachgewiesen. Die Population wurde im Stadtteil Düren entdeckt. Eine erhöhte Gesundheitsgefahr soll aktuell nicht bestehen. Niedersachsens Erdbeerernte fällt dieses Jahr voraussichtlich deutlich kleiner aus als 2025. Das Landesamt für Statistik erwartet rund 23.000 Tonnen Erdbeeren, über 20% weniger als im Vorjahr. Vor allem der Rückgang der Freilandflächen wirkt sich aus. Trotzdem kommt voraussichtlich wieder der größte Anteil der deutschen Freilanderdbeeren aus Niedersachsen. Gleichzeitig wächst der geschützte Anbau. Rund 4.900 Tonnen sollen dieses Jahr unter Schutzabdeckung geerntet werden. Das entspricht mehr als einem Fünftel der niedersächsischen Erdbeerernte.
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11: Hier müsst ihr aktuell am meisten Zeit einplanen. Auf der A1 Richtung Bremen gibt es zwischen Großibner und Bremen-Arsten 8 Kilometer Stau. Ebenfalls Richtung Bremen steht eine Unfallstelle zwischen Dreieck Stur und Brinkum ungesichert auf dem linken Fahrstreifen. Auf der A27 Richtung Hannover steht ihr zwischen Hildesheim und Hildesheim-Dristenstedt auf 1 Kilometer. Auf der A28 Richtung Leer ist die Einfahrt Westerstede wegen Unfallaufnahme gesperrt. Gute Fahrt.
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11: In Heslingen zeigt das Thermometer aktuell 15 Grad. In Seevetal sind es 14 Grad und Langwedel meldet ebenfalls 14 Grad. Und so wird das Wetter heute. Bis zum Morgen bleibt der Himmel klar, dann wird es zunehmend wolkig. Das Ganze bei maximal 21 Grad.
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12: Hey ho, und wunderschönen guten Morgen. Freitag, 7. August. Was aktuell so relevant ist, das erfahrt ihr gleich hier bei uns exklusiv in unseren The Wolf Country News. Die gibt's direkt nach Alabama. I'm in a hurry and don't know why. Und davor die ganz neue Nummer von Ella Langley und Morgan Wallen. Ein wunderbares Duett. I can't love. love you.

0: haben Freitag, den 7. August und was gerade so relevant ist in der Country-Szene, das erfahrt ihr jetzt und zwar bei uns in unseren Country News.
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3: Es ist offiziell, Ella Langley bringt ihr eigenes Bier raus. Songs und Parfum folgt jetzt das Dandelion Honey Cold gemeinsam mit der Biermarke Shiner Bier. Das Ganze ist eine Limited Edition und erscheint am 13. August. Und inspiriert ist das Bier von ihrem Song Dandelion.
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3: Eher weniger schöne Nachrichten von Bailey Zimmerman. Er hat alle Shows in Europa und England abgesagt. Sind familiäre Probleme. Er sagt, grundsätzlich sei alles okay, aber seine Familie braucht ihn gerade einfach mehr. Die Zeit will er außerdem für sich selbst und für neue Musik nutzen. Einige Fans spekulieren jetzt über Alkoholprobleme und sagen, er soll die Zeit nutzen, um trocken zu werden. Bestätigt ist in der Hinsicht aber gar nichts. Und am Ende darf man nie vergessen, auch große Stars sind nur Menschen. Familie geht vor und was am Ende vielleicht wirklich dahinter steht, geht uns vielleicht auch einfach gar nichts an.
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Wie sieht eigentlich so die Reise von Shania Twain aus? Das hat sie uns in diesem Song hier gerade verraten. Little Miss Twain, ihre ganz, ganz neue Nummer hier auf The Wolf. Ja, beschreibt so ein bisschen auch die Kindheit und wirklich auch, wie sie aufgewachsen ist, wie sie zur Musik gekommen ist. Und deswegen passt es auch, dass sie diesen Song gemeinsam mit Tanya Tucker aufgenommen hat. Diese beschreibt sie nämlich als ganz, ganz großes Idol, gerade auch in ihren jüngeren Jahren immer noch. Deswegen wirklich ein ganz, ganz toller Song und vor allem sehr, sehr persönlich. Wir machen jetzt weiter mit einer legendären Nummer. Chris Norman und Susie Quattro. Hier ist Stumbling In auf The Wolf. Schönen Freitag.

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1: Ich bin Diana Kramer. Nach dem Fund einer Sprengstoffdrohne auf dem Leipziger Flughafen hat der Vorstandschef des Rüstungskonzerns Rheinmetall, Armin Papperger, mehr Anstrengungen Deutschlands bei der Drohnenabwehr angemahnt. Deutschland sei nicht ausreichend geschützt vor solchen Attacken, sagte Papperger der dpa.
2: Drohnen sehr schnell erkennen und dann notfalls auch abschießen, das muss möglich sein, sagt der Rheinmetall-Chef. Aber Deutschland sei noch nicht überall mit der entsprechenden Abwehrtechnologie ausgestattet, warnt er, obwohl die grundsätzlich vorhanden sei. Als erstes müsse aber definiert werden, was geschützt werden solle. Denn neben Flughäfen gäbe es weitere potenzielle Ziele, die zur sogenannten kritischen Infrastruktur zählen. Rheinmetall und andere Rüstungskonzerne entwickeln Systeme zur Früherkennung und Abwehr von Drohnen. Thomas Thonfeld, Nachrichtenredaktion.
1: Das Ungleichgewicht im Handel zwischen Deutschland und China wächst weiter. China exportierte im Juli Waren im Wert von 12,3 Milliarden US-Dollar nach Deutschland. Das waren 17,4% mehr als im Vorjahr, wie aus Daten der chinesischen Zollbehörde hervorgeht. In die andere Richtung entwickelte sich der Handel deutlich schwächer. Chinas Importe aus Deutschland sanken um 2,7% auf 7,9 Milliarden Dollar. In Deutschland wächst schon länger die Sorge vor stärkerer chinesischer Konkurrenz. Betroffen sind vor allem Branchen wie der Auto- und Maschinenbau. Die anhaltende Hitze in weiten Teilen Europas hat Folgen. Neben Bränden steigen auch die Meerestemperaturen. Im Mittelmeer wurde vor der Küste Mallorcas eine neue Rekordtemperatur von über 33 Grad registriert, teilte der spanische Nationale Wetterdienst mit.
3: Von Abkühlung kann keine Rede sein, wenn sich das Meer so warm anfühlt wie die Badewanne zu Hause. Im westlichen Mittelmeer liegen die derzeitigen Wassertemperaturen wohl 4 Grad über dem langjährigen Durchschnitt. Hauptgrund für die Entwicklung ist laut Forschern der menschengemachte Klimawandel. Die immer höheren Wassertemperaturen gefährden empfindliche Ökosysteme und können heftige Stürme mit sintflutartigen Regenfällen im Herbst auslösen. Katrin Müller, Nachrichtenredaktion.
1: Zum Sport. Mit dem Duell VfL Bochum gegen Hertha BSC startet am Abend die 53. Saison in der zweiten Fußball-Bundesliga. Anstoß im Bochumer Ruhrstadion ist um 20.30 Uhr. Die erste Liga startet dann in 3 Wochen.
4: Und jetzt für euch das Niedersachsen-Update mit Sean Eising. Ministerpräsident Lies sagt, er könne eine spätere Klimaneutralität akzeptieren, wenn dadurch Arbeitsplätze gesichert und die Wirtschaft stabilisiert würden. Das sagte er der Wochenzeitung Die Zeit. Der AfD-Politiker Martin

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1: Hey ho, Wölfe. Schönen guten Morgen. Ich hoffe, ihr seid ready für den letzten Arbeitstag in dieser Woche. Ready, gleich ins Wochenende reinzustarten. Wir haben es kurz nach 8. Ich habe gleich für euch Treaty Oak Revival. Die Bellamy Brothers sind mit dabei. Drake Milligan. Johnny Cash. I Walk the Line. Legendär. Und jetzt gibt's aber erstmal, ja, Taylor Swift geht immer, oder? You Belong With Me und das Ganze in der Taylors Version. Schönen Freitag! 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
1: Wunderschönen guten Morgen, wunderschönen Freitag. Habt ihr was Schönes geplant am Wochenende? Ich lasse es heute, glaube ich, mal ein bisschen ruhiger angehen. Hab's irgendwie in den letzten Tagen auch schon erzählt. Ich bin ein bisschen angeschlagen. Irgendwie gibt gerade so viel auch von meinen Freunden, die irgendwie erkältet sind. Ich weiß auch nicht. Bei dem Wetter wundert es mich irgendwie fast schon. Und morgen Abend, da will ich nämlich fit sein, bin ich nämlich bei einem guten Kumpel auf dem 30. Geburtstag, so runde Geburtstag. Ich find's immer toll. Der muss auch noch fegen, also richtig, wird richtig schön gequält. Ich freue mich drauf. Also ich glaube, das wird eine richtig tolle Party. Mal gucken, wie es mir dann am Sonntag geht. Ach, man ist auch nicht mehr der Jüngste, ne? Naja, was geht bei euch so? Schreibt mir doch mal gerne eine WhatsApp rüber rein ins Studio. Habt ihr vielleicht irgendwie auch ein schönes Country-Event? Was geht so bei euch? Lasst gerne mal da eure WhatsApps da und solange spiele ich einfach hier weiterhin gute Country-Musik. Schönen Freitag euch!

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1: Wir kommen jetzt hier auf The Wolf zu unserem Song des Tages. Das ist doch so ein Song, der klingt direkt nach Sonne, nach Freiheit, nach den 70ern. Die Bellamy Brothers mit Let Your Love Flow. Glück gehabt, Bellamy Brothers, würde ich hier sagen. Denn der Song, der wurde eigentlich geschrieben für Neil Diamond. Den kennen wir ja auch unter anderem hiervon. Wollte den aber einfach nicht und dann haben halt eben die Bellamy Brothers, die damals eigentlich noch relativ unbekannt waren, eben den Song aufgenommen und daraus wurde dann ihr großer internationaler Durchbruch. 1976 wurde Let Your Love Flow nämlich ein riesiger Hit, Platz 1 in den USA und auch hier bei uns in Deutschland und das für ganze 8 Wochen sogar. Ja, viele auf dem Schützenfest kennen den Song wahrscheinlich auch oder zumindest die Melodie auch, allein schon durch das deutsche Cover von Jürgen Drews.
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1: Wenn ich mich jetzt aber entscheiden müsste, will ich ein Bett im Kornfeld hören oder Let Your Love Flow? Da geht meine Stimme aber sowas von eindeutig an die Bellamy Brothers. Das ist unser Song des Tages heute hier auf The Wolf. Hier ist Let Your Love Flow.

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2: Hey Wölfe, hier ist euer Country-Baron und ich habe jetzt drei Geschichten zu unserer Legende Dolly Parton. Dolly Parton schrieb 1973 I Will Always Love You als Abschiedslied für ihren Mentor Porter Wagoner, als sie dessen Show verlassen hatte. Die Country-Version war schon ein Hit, aber als Whitney Houston den Song 1992 für The Bodyguard gecovert hatte, wurde er weltweit berühmt. Houstons Version machte das Lied noch legendärer und zeigte, wie zeitlos Dollys Original ist. '95 startete Dolly Parton die Imagination Library, ein Programm, das kostenlose Bücher an Kinder in armen Gegenden verteilt. Was als kleines Projekt in Tennessee begonnen hatte, ist mittlerweile ein weltweiter Erfolg. Heute bekommen über 2 Millionen Kinder in den USA, Kanada und Großbritannien regelmäßig Bücher, was Dollys Engagement für Bildung unterstreicht.
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2: 1999 wurde Dolly Parton in die Country Music Hall of Fame aufgenommen. Das ist wie der Oscar der Country Musik. Ihre Aufnahme war ein riesiger Karrieremoment und würdigte ihren riesigen Einfluss auf das Genre und ihre Pionierarbeit im Country-Bereich.
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10: Mit Sean Eising. Niedersachsens Ministerpräsident Olaf Lies stellt das deutsche Klimaziel in Frage. Er sagte der Wochenzeitung Die Zeit, er sei bereit, eine spätere Klimaneutralität zu akzeptieren, wenn dadurch Arbeitsplätze gesichert und die Wirtschaft stabilisiert würden. Lies warnte davor, Klimaschutz gegen die Industrie auszuspielen. Gleichzeitig fordert er Anpassungen an die Realität der vergangenen Jahre. Energieintensive Industrieunternehmen sollen nach seinen Vorstellungen länger kostenlose CO2-Zertifikate erhalten können, wenn sie Beschäftigung und Investitionen garantieren. Die Klimapolitik müsse aus Sicht des Ministerpräsidenten stärker mit wirtschaftlichen Interessen abgewogen werden. In Hannover hat das Landesgesundheitsamt jetzt erstmals in Niedersachsen eine Brutstätte der asiatischen Tigermücke nachgewiesen. Die Population wurde im Stadtteil Düren entdeckt. Eine erhöhte Gesundheitsgefahr soll aktuell nicht bestehen. Niedersachsens Erdbeerernte fällt dieses Jahr voraussichtlich deutlich kleiner aus als 2025. Das Landesamt für Statistik erwartet rund 23.000 Tonnen Erdbeeren, über 20% weniger als im Vorjahr. Vor allem der Rückgang der Freilandflächen wirkt sich aus. Trotzdem kommt voraussichtlich wieder der größte Anteil der deutschen Freilanderdbeeren aus Niedersachsen. Gleichzeitig wächst der geschützte Anbau. Rund 4.900 Tonnen sollen dieses Jahr unter Schutzabdeckung geerntet werden. Das entspricht mehr als einem Fünftel der niedersächsischen Erdbeerernte.
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11: Hier müsst ihr aktuell am meisten Zeit einplanen. Auf der A1 Richtung Bremen gibt es zwischen Groß-Ippenau und Bremen-Arsten 11 Kilometer Stau. Ihr verliert mindestens eine Stunde. Auf der A33 Richtung Bielefeld steht ihr zwischen Haderberg und Hilta auf 3 Kilometern. Der Zeitverlust beträgt mindestens 8 Minuten. Auf der A7 Richtung Hamburg liegt bei der Ausfahrt Galstorf ein Holzbrett auf der Fahrbahn. Fahrt vorsichtig. Gute Fahrt.
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11: In Buxtehude, Rosengarten und Verden zeigt das Thermometer aktuell überall 15 Grad. Und so wird das Wetter heute. Bis zum Morgen bleibt es klar, dann wird es teilweise bewölkt, das Ganze bei maximal 21 Grad.
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6: Hey und wunderschönen Freitag euch ein. Kurz nach 8:30 haben wir's. Ihr hört den Country Morgen mit mir, Schädel. Ich grüße euch und wir blicken gleich schon mal auf heute 16 Uhr auf unsere Hot 20. Da gibt's gleich schon die ersten Einblicke, die ersten Plätze und das erste kleine Ranking. Also unbedingt dranbleiben. Davor gibt's noch Son of a Preacher Man und jetzt Post Malone mit Right About You.

0: Wunderschönen Freitag euch allen, heute 16 bis 18 Uhr, neue Ausgabe unserer Hot 20 Deutschlands Country Charts, nur hier auf The Wolf. Ja, die 20 heißesten Songs der Woche. Wer steht diesmal an der Spitze? Es gab ja in den letzten Wochen immer wieder auch einige Veränderungen, nachdem ja gefühlt Choosing Texas, was waren das? 20 Wochen, glaube ich, irgendwie mindestens mal unter den Top 3 waren. Und wir können ja einfach mal reinhören, das waren jetzt gerade nochmal die Top 5 der letzten Woche.
1: Platz

Das abgehakt. Also, das waren die Top 5 der letzten Woche. Wie sieht's aber in dieser Woche aus? Was sind die Top-Songs Deutschlands Country Charts? Unsere The Wolf Hot 20. Die gibt's heute von 16 bis 18 Uhr. Unbedingt einschalten.

0: Das Wochenende steht bevor und es soll auch wieder schön sommerlich warm auf jeden Fall werden. Was fehlt da noch? Richtig, die perfekte Sommer-Country-Musik. Und damit die auch hier bei uns im Programm läuft, brauchen wir ja weiterhin euch da draußen. 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
0: Welcher Song muss dort unbedingt rein? Ihr stimmt ab und wir machen daraus dann letztlich eine ganz große Sommer-Country-Playlist. Deswegen rein in unsere App, geht ganz, ganz fix, macht dazu sogar auch noch Spaß und von mir gibt's jetzt auch erstmal wieder richtig schön.

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1: Ich bin Diana Kramer. Nach dem Fund einer Sprengstoffdrohne auf dem Flughafen Leipzig-Halle laufen die Ermittlungen auf Hochtouren. Die Federführung übernommen hat inzwischen der Generalbundesanwalt. Aus den Ländern kommen Forderungen nach einem besseren Schutz der Flughäfen und es wird auch darüber diskutiert, wie gut die Drohnenabwehr hierzulande überhaupt funktioniert.
2: Die Ermittler gehen davon aus, dass die mit Sprengstoff beladene Drohne in der Nähe von ukrainischen Frachtflugzeugen gezielt zur Explosion gebracht werden sollte. Laut Experten ist Deutschland technologisch in der Lage, solche Angriffe abzuwehren. Allerdings ist nicht immer gleich klar, wer zuständig ist. Mal Bundespolizei, mal Landespolizei, im Notfall sogar die Bundeswehr. Für eine bessere Abstimmung fordert der Vorsitzende des Verteidigungsausschusses des Bundestags, Röwekamp, gegenüber dem RND eine zentrale Zuständigkeit beim Bundesinnenministerium. Katrin Müller, Nachrichtenredaktion.
1: Erste Folgen der Trockenheit sind im Supermarkt angekommen und wirken sich auch bei anhaltendem Regenmangel wahrscheinlich noch weiter aus. Nach Angaben von Marktbeobachtern ist Gemüse in zahlreichen Fällen für die Verbraucher teurer geworden. Gurken, Paprika, Salat und Kohl wird wegen der knappen Versorgungslage teurer. Bei Obst überwiegen hingegen günstigere Preise als im letzten Jahr. Der Gewinn beim Nutzfahrzeughersteller Daimler Truck ist im zweiten Quartal um 48% eingebrochen. Im Vorjahresvergleich sank das Konzernergebnis von 245 Millionen Euro auf 128 Millionen, teilte der DAX-Konzern mit. Vor allem die hohen Zölle hätten sich weiterhin belastend auf das Ergebnis ausgewirkt, heißt es. Daimler Truck hatte bereits 2025 ein Sparprogramm aufgelegt, um die laufenden Kosten um mehr als 1 Milliarde Euro zu senken. In Deutschland sollen bis 2030 etwa 5000 Stellen wegfallen. Zum Sport. Mit dem Duell zweier Traditionsvereine startet die 53. Saison in der zweiten Fußball-Bundesliga. Der VfL Bochum empfängt zum Auftakt heute Abend Hertha BSC.
3: Sowohl Bochum als auch Hertha gehen mit einigen Fragezeichen in die neue Saison. Bei beiden Clubs hat sich personell viel verändert. Vom Aufstieg will diesmal keiner offen reden. Saisonziel ist ein einstelliger Tabellenplatz. Topfavorit ist der VfL Wolfsburg. Der Bundesliga-Absteiger will sofort zurück in Liga 1. Thomas Brockt, Sportredaktion.
1: Anstoß in Bochum ist heute um 20.30 Uhr.
4: Und jetzt für euch das Niedersachsen-Update mit Sean Eising. Ministerpräsident Lies sagt, er könne eine spätere Klimaneutralität akzeptieren, wenn dadurch Arbeitsplätze gesichert und die Wirtschaft stabilisiert würden. Das sagte er der Wochenzeitung Die Zeit. Der AfD-Politiker Martin Sichert geht gegen seine Nichtzulassung zur Landratswahl im Kreis Friesland vor. Er hat einen Eilantrag gestellt. In Hannover wurde erstmals eine Brutstätte der asiatischen Tigermücke nachgewiesen. Die Population wurde in Düren entdeckt.
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5: Hier müsst ihr aktuell am meisten Zeit einplanen. Auf der A1 Richtung Bremen gibt es zwischen Großibner und Bremen-Arsten 14 Kilometer Stau. Ihr verliert dort mindestens 38 Minuten. Ebenfalls auf der A1 Richtung Bremen besteht zwischen Hamburg-Harburg und dem Maschener Kreuz Gefahr durch eine ungesicherte Unfallstelle. Gute Fahrt.
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5: In Heslingen sind es aktuell 17 Grad. Genauso warm ist es in Soltau. Auch dort messen wir 17 Grad. In Seevetal zeigt das Thermometer 16 Grad. Und so wird das Wetter heute. Bis zum Morgen bleibt es klar, dann wird es teilweise bewölkt. Das Ganze bei maximal 21 Grad.

0: haben Freitag, den 7. August und was gerade so relevant ist in der Country-Szene, das erfahrt ihr jetzt und zwar bei uns in unseren Country-News.
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3: Es ist offiziell, Ella Langley bringt ihr eigenes Bier raus. Nach Songs und Parfum folgt jetzt das Dandelion Honey Cold gemeinsam mit der Biermarke Shiner Bier. Das Ganze ist eine Limited Edition und erscheint am 13. August. Und inspiriert ist das Bier von ihrem Song Dandelion.
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3: Eher weniger schöne Nachrichten von Bailey Zimmerman. Er hat alle Shows in Europa und England abgesagt. Sind familiäre Probleme. Er sagt, grundsätzlich sei alles okay, aber seine Familie braucht ihn gerade einfach mehr. Die Zeit will er außerdem für sich selbst und für neue Musik nutzen. Einige Fans spekulieren jetzt über Alkoholprobleme und sagen, er soll die Zeit nutzen, um trocken zu werden. Bestätigt ist in der Hinsicht aber gar nichts. Und am Ende darf man nie vergessen, auch große Stars sind nur Menschen. Familie geht vor und was am Ende vielleicht wirklich dahinter steht, geht uns vielleicht auch einfach gar nichts an.
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12: This is Brett Young and here's Mercy off my self-titled debut album.

0: Mercy with Sean McConnell.
1: Ich habe Mercy mit Sean McConnell geschrieben, einem meiner Lieblingsautoren. Ich habe ihn von einer alten Beziehung erzählt und dabei das Wort Mercy benutzt. Er meinte nur, wow, das muss der Titel sein. Der Song entstand dann ziemlich schnell mit vielen emotionalen Momenten. Wir wollten einen ganz intimen, ehrlichen Song schreiben. Und ich sage das nicht oft, aber bei Mercy hoffe ich tatsächlich, dass er die Leute ein kleines bisschen traurig macht. Ich wünsche mir, dass sich jeder, der ihn hört, an einen Moment erinnert, in dem er sich genauso gefühlt hat.
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6: Mit Sean Eising. Niedersachsens Ministerpräsident Olaf Lies stellt das deutsche Klimaziel in Frage. Er sagte der Wochenzeitung Die Zeit, er sei bereit, eine spätere Klimaneutralität zu akzeptieren, wenn dadurch Arbeitsplätze gesichert und die Wirtschaft stabilisiert würden. Lies warnte davor, Klimaschutz gegen die Industrie auszuspielen. Gleichzeitig fordert er Anpassungen an die Realität der vergangenen Jahre. Energieintensive Industrieunternehmen sollen nach seinen Vorstellungen länger kostenlose CO2-Zertifikate erhalten können, wenn sie Beschäftigung und Investitionen garantieren. Die Klimapolitik müsse aus Sicht des Ministerpräsidenten stärker mit wirtschaftlichen Interessen abgewogen werden. In Hannover hat das Landesgesundheitsamt jetzt erstmals in Niedersachsen eine Brutstätte der asiatischen Tigermücke nachgewiesen. Die Population wurde im Stadtteil Düren entdeckt. Eine erhöhte Gesundheitsgefahr soll aktuell nicht bestehen. Niedersachsens Erdbeerernte fällt dieses Jahr voraussichtlich deutlich kleiner aus als 2025. Das Landesamt für Statistik erwartet rund 23.000 Tonnen Erdbeeren, über 20% weniger als im Vorjahr. Vor allem der Rückgang der Freilandflächen wirkt sich aus. Trotzdem kommt voraussichtlich wieder der größte Anteil der deutschen Freilanderdbeeren aus Niedersachsen. Gleichzeitig wächst der geschützte Anbau. Rund 4.900 Tonnen sollen dieses Jahr unter Schutzabdeckung geerntet werden. Das entspricht mehr als einem Fünftel der niedersächsischen Erdbeerernte.
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7: Hier müsst ihr aktuell am meisten Zeit einplanen. Auf der A1 Richtung Bremen gibt es zwischen dem Dreieck Stur und Bremen-Arsten 9 Kilometer Stau. Ihr verliert dort mindestens 45 Minuten. Auf der A31 Richtung Meppen steht ihr zwischen Emsbüren und Wiedmarschen auf 2 Kilometern. Der Zeitverlust beträgt mindestens 27 Minuten. Gute Fahrt.
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7: In Rosengarten sind es aktuell 17 Grad. In Langwedel und Verden messen wir jeweils 15 Grad. Und so wird das Wetter heute. Bis zum Morgen bleibt es klar, dann wird es teilweise bewölkt. Das Ganze bei maximal 21 Grad.

0: Und das ist doch so ein Song, der klingt direkt nach Sonne, nach Freiheit, nach den 70ern. Die Bellamy Brothers mit Let Your Love Flow. Glück gehabt, Bellamy Brothers, würde ich hier sagen. Denn der Song, der wurde eigentlich geschrieben für Neil Diamond. Den kennen wir ja auch unter anderem hiervon. Wollte den aber einfach nicht und dann haben halt eben die Bellamy Brothers, die damals eigentlich noch relativ unbekannt waren, eben den Song aufgenommen und daraus wurde dann ihr großer internationaler Durchbruch. 1976 wurde Let Your Love Flow nämlich ein riesiger Hit, Platz 1 in den USA und auch hier bei uns in Deutschland und das für ganze 8 Wochen sogar. Ja, viele auf dem Schützenfest kennen den Song wahrscheinlich auch oder zumindest die Melodie auch, allein schon durch das deutsche Cover von Jürgen Drews.
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0: Wenn ich mich jetzt aber entscheiden müsste, will ich ein Bett im Kornfeld hören oder Let Your Love Flow? Da geht meine Stimme aber sowas von eindeutig an die Bellamy Brothers. Das ist unser Song des Tages heute hier auf The Wolf. Hier ist Let Your Love Flow.

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1: Ich bin Diana Kramer. Nach dem Fund einer Sprengstoffdrohne auf dem Leipziger Flughafen hat der Vorstandschef des Rüstungskonzerns Rheinmetall, Armin Papperger, mehr Anstrengungen Deutschlands bei der Drohnenabwehr angemahnt. Deutschland sei nicht ausreichend geschützt vor solchen Attacken, sagte Papperger der dpa.
2: Drohnen sehr schnell erkennen und dann notfalls auch abschießen, das muss möglich sein, sagt der Rheinmetall-Chef. Aber Deutschland sei noch nicht überall mit der entsprechenden Abwehrtechnologie ausgestattet, warnt er, obwohl die grundsätzlich vorhanden sei. Als erstes müsse aber definiert werden, was geschützt werden solle. Denn neben Flughäfen gäbe es weitere potenzielle Ziele, die zur sogenannten kritischen Infrastruktur zählen. Rheinmetall und andere Rüstungskonzerne entwickeln Systeme zur Früherkennung und Abwehr von Drohnen. Thomas Thonfeld, Nachrichtenredaktion.
1: Die deutschen Exporte sind trotz aller Belastungen durch den Iran-Krieg im Juni auf einen Rekordwert gestiegen. Insgesamt wurden Waren im Wert von mehr als 139 Milliarden Euro ins Ausland ausgeführt. Die Exporte sind damit den fünften Monat in Folge gewachsen und erweisen sich als Stütze für die schwächelnde deutsche Wirtschaft. Die USA blieben mit einem Volumen von gut 12 Milliarden Euro der wichtigste Einzelabsatzmarkt. E-Scooter-Fahrer ziehen sich bei Unfällen deutlich häufiger Kopfverletzungen und Schädigungen innerer Organe zu als Motorrad- oder Fahrradfahrer. Zu diesem Ergebnis kommt eine aktuelle britische Studie.
3: Das Risiko für ein Schädel-Hirn-Trauma ist bei E-Scooter-Unfällen fast doppelt so hoch wie bei Radfahrern und mehr als dreimal so hoch wie bei Motorradfahrern. Ursache dafür sind laut den Forschern vor allem, dass Scooterfahrer kaum Helme tragen und die stehende Fahrposition. Bei abruptem Bremsen werden Fahrer leicht kopfüber nach vorn über den Lenker geschleudert. Auffällig ist laut den Forschern auch der hohe Anteil von Minderjährigen unter den Schwerverletzten. Die Autoren der Studie plädieren für strengere Sicherheitsregeln, eine Helmpflicht und geschützte Fahrspuren. Aus London, Philipp Detlefs.
1: In Thailand sind bei einem Schusswaffenangriff an einer Schule nördlich von Bangkok mindestens 7 Menschen getötet und mehr als ein Dutzend weitere verletzt worden. Nach ersten Informationen soll es sich bei den Toten um 3 Lehrer und 3 Schüler sowie den jugendlichen Täter handeln. Der genaue Tathergang und das Motiv sind zunächst unklar.
4: Und jetzt für euch das Niedersachsen-Update mit Sean Eising. Niedersächsische Wirtschaftsvertreter kritisieren die Debatte über die geplante Rentenreform. Sie fordern, die Einigung der Bundesregierung nicht wieder in Frage zu stellen. Nach dem Fund einer Sprengstoffdrohne am Flughafen Leipzig wird auch in Niedersachsen über eine bessere Drohnenabwehr diskutiert. Die Sichtungen im Land haben in den vergangenen Jahren stark zugenommen. Und mit dem Start der Heideblüte beginnt in der Lüneburger Heide die wichtigste Tourismuszeit des Jahres. Offiziell startet die Saison morgen.
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5: Hier müsst ihr aktuell am meisten Zeit einplanen. Auf der A31 Richtung Metten ist die Fahrbahn zwischen Lingen und Wiedmarschen wegen Bergungsarbeiten nach einem Unfall im Baustellenbereich voll gesperrt. Ebenfalls

0: gibt es zwischen Hamburg-Moorfleet und dem Maschener Kreuz 5 Kilometer Stau. Wir wünschen euch eine gute Fahrt.
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0: In Buchholz zeigt das Thermometer aktuell 16 Grad. In Soltau sind es 18 Grad und Bergen meldet ebenfalls 18 Grad. Und so wird das Wetter heute. Bis zum Morgen bleibt es klar, dann wird es teilweise bewölkt. Das Ganze bei maximal 21 Grad.
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2: Hey ho, Saddle hier. Ihr hört The Wolf. Wunderschönen Freitag euch. Endspurt in Richtung Wochenende. Wird auch Zeit, oder? Ich habe jetzt gleich die Love Locks für euch. Drake Milligan, Sounds Like Something I Would Do. Ein Drinking Portal Problem hat anscheinend Midland. Zumindest singt er darüber in seinem Song. Die Eagles, The Boys of Summer. Es wird also auch sommerlich. Und hier ist Hayley Withers mit I.

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17: Hier müsst ihr aktuell am meisten Zeit einplanen. Auf der A1 Richtung Bremen zwischen Dreieck Stur und Bremen-Arsten gibt es 8 Kilometer Stau. In der Gegenrichtung Richtung Osnabrück steht ihr zwischen Obhusen-Bremen-Mahndorf und Bremen-Arsten auf 2 Kilometern. Auf der A31 Richtung Meppen ist die Strecke zwischen Lingen und Wiedmarschen wegen Bergungsarbeiten nach einem Unfall im Baustellenbereich voll gesperrt. In der Gegenrichtung Richtung Lingen gibt es zwischen Schüttorfer Kreuz und Emsbüren 1 Kilometer Stau. Habt eine gute und sichere Fahrt.
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17: In Schneverdingen und Wietzendorf zeigt das Thermometer aktuell 18 Grad. In Buchholz sind es 17 Grad. In den nächsten Stunden ist es überwiegend bewölkt. Heute Nacht sinkt das Thermometer auf milde 15 Grad. Morgen erwartet euch ein Tag mit einigen Wolken und freundlichen Auflockerungen bei bis zu 26 Grad.
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3: Hey ho, wunderschönen Freitag euch allen. Und eine kurze Schweigeminute bitte für alle Urlauber, gerade die auf Mallorca verweilen. Muss schlimm sein, da häufen sich nämlich gerade die Beißattacken von Fischen. Ja, Experten vermuten als Grund die hohen Wassertemperaturen, denn das regt anscheinend den Stoffwechsel der Tiere an und erhöht dadurch auch ihren Nahrungsbedarf oder so ähnlich. Naja, die armen Fischer auf jeden Fall. Ich kann mir vorstellen, auf Mallorca, da gibt es jetzt auf jeden Fall den ein oder anderen beschwipsten Fisch. Deswegen, so schlimm ist es doch gar nicht, dass wir jetzt hier im Büro sitzen und arbeiten müssen, oder? Also, ich drücke euch die Daumen, dass ihr nicht von irgendeinem Kollegen gleich gebissen werdet. Ansonsten gibt es von mir wenigstens hier gute Country-Musik. Ich hab Dasher jetzt für euch. Hier ist Austin Boots, Working. Schönen Freitag.

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1: Ich bin Diana Kramer. Der Fund einer mit Sprengstoff beladenen Drohne am Flughafen Leipzig-Halle beschäftigt Politik und Justiz. Nach dem Vorfall hat nun der Nationale Sicherheitsrat getagt. Das Gremium kam unter dem Vorsitz von Kanzler Friedrich Merz telefonisch zusammen, teilte ein Regierungssprecher mit. Die Ermittlungen laufen derweil weiter.
2: Die Ermittler gehen davon aus, dass die mit Sprengstoff beladene Drohne in der Nähe von ukrainischen Frachtflugzeugen gezielt zur Explosion gebracht werden sollte. Laut Experten ist Deutschland technologisch in der Lage, solche Angriffe abzuwehren. Allerdings ist nicht immer gleich klar, wer zuständig ist. Mal Bundespolizei, mal Landespolizei, im Notfall sogar die Bundeswehr. Für eine bessere Abstimmung fordert der Vorsitzende des Verteidigungsausschusses des Bundestags, Röwekamp, gegenüber dem RND eine zentrale Zuständigkeit beim Bundesinnenministerium. Katrin Müller, Nachrichtenredaktion.
1: Hoffnung für unsere Wirtschaft. Trotz Irankrieg und US-Handelsstreit sind die deutschen Exporte im Juni auf einen Rekordwert gestiegen. Kalender- und saisonbereinigt gingen Waren im Wert von 139,3 Milliarden Euro ins Ausland, teilte das Statistische Bundesamt mit.
3: Die Exporte sind damit den fünften Monat in Folge gewachsen und haben jetzt auch den fast vier Jahre alten Exportrekord übertroffen. Vor allem das Geschäft mit dem europäischen Ausland erweist sich weiter als stabile Säule. Besonders kräftig haben Verkäufe nach Großbritannien zugelegt. Dagegen ist das US-Geschäft kräftig zurückgegangen. Trotzdem bleiben die USA mit einem Volumen von gut 12 Milliarden Euro der wichtigste Einzelabsatzmarkt. Und das ist auch immer noch etwa doppelt so viel Exportgeschäft wie mit China. Thomas Tonfeld, Berlin.
1: Der Facebook-Konzern Meta soll nach einer Gerichtsentscheidung im US-Bundesstaat New Mexico mehr als eine halbe Milliarde Dollar für Hilfen an Kinder zahlen, die durch Nutzung sozialer Medien Schaden genommen haben. Außerdem müssen in dem Bundesstaat zusätzliche Einschränkungen für Nutzer im Alter unter 18 eingeführt werden. Sie sollen maximal 90 Stunden pro Woche bei Facebook oder Instagram verbringen dürfen. Meta will in Berufung gehen. Zum Sport, und da gab es die nächste Medaille bei der Schwimm-EM in Paris. Isabel Gose aus Magdeburg holte im Knockout-Sprint mit einem Startzielsieg Gold im Freiwasserschwimmen. Das Rennen stand wegen der Wasserqualität in der Seine bis kurz vor Start auf der Kippe.
4: Und jetzt für euch das Niedersachsen-Update mit Sean Eising. Niedersächsische Wirtschaftsvertreter kritisieren die Debatte über die geplante Rentenreform. Sie fordern, die Einigung der Bundesregierung nicht wieder in Frage zu stellen. Nach dem Fund einer Sprengstoffdrohne am Flughafen Leipzig wird auch in Niedersachsen über eine bessere Drohnenabwehr diskutiert. Die Sichtungen im Land haben in den vergangenen Jahren stark zugenommen. Und mit dem Start der Heideblüte beginnt in der Lüneburger Heide die wichtigste Tourismuszeit des Jahres. Offiziell startet die Saison morgen.
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5: Hier müsst ihr aktuell am meisten Zeit einplanen. Auf der A1 Richtung Bremen gibt es zwischen Dreieck Stur und Bremen-Arsten 6 Kilometer Stau. In der Gegenrichtung, Richtung Osnabrück, steht ihr zwischen Obhusen-Bremen-Mahndorf und Bremen-Arsten auf 4 Kilometern. Auf der A7 Richtung Hannover bildet sich zwischen Soltau-Ost und Dorfmark ein Stau über 6 Kilometer. Ebenfalls Richtung Hannover

Settle, ihr hört The Wolf und ich habe gleich zum Beispiel Josh Turner für euch mit Your Man. Ach, legendär, was für eine Stimme auch. Faith Hill, Wild One, Godheart, He Ain't Heavy, He's My Brother. Schönes Cover. Und jetzt gibt's erstmal Lainey Wilson mit einem wunderschönen Song und einem wunderschönen Titel vor allem. Peace, Love and Cowboys. Die drei wohl wichtigsten Dinge im Leben.

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10: Die meiste Geduld braucht ihr im Moment auf der A7 Richtung Hannover, zwischen Soltau Ost und Dorfmark. Dort staut es sich auf 9 Kilometern. Auf der A1 Richtung Bremen, zwischen Hamburg-Harburg und dem Horster Dreieck, gibt es 7 Kilometer Stau nach einem Unfall. Im weiteren Verlauf Richtung Bremen, zwischen dem Dreieck Stur und Bremen-Arsten, staut es sich auf 6 Kilometern. Auf der A7 in der Gegenrichtung, Richtung Kassel, zwischen dem Dreieck Hannover Süd und Hildesheim-Drispenstedt, gibt es 4 Kilometer Stau. Habt eine gute und sichere Fahrt.
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10: In Rosengarten sind es aktuell 18 Grad, in Seevetal ebenfalls 18 Grad. In Heslingen messen wir 19 Grad. In den nächsten Stunden ist es überwiegend bewölkt. Heute Nacht sinkt das Thermometer auf milde 15 Grad. Morgen erwartet euch ein Tag mit einigen Wolken und freundlichen Auflockerungen bei bis zu 26 Grad.
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11: Hey ho, einen wunderschönen Freitag euch allen. Zettel hier. Ich verabschiede mich jetzt schon mal rein in Richtung Wochenende. Wir hören uns natürlich am Montag wieder von 6 bis 12. Ihr wisst Bescheid. Gleich geht's weiter mit dem Kollegen Philipp Stammer schon mal da. Viel Spaß euch auf jeden Fall. Ab 16 Uhr heute, denkt daran, auf jeden Fall auch einzuschalten bei unserer The Wolf Hot 20 bei Deutschlands Country Charts. Ich kann schon mal so viel verraten. Dieser Song hier, den ich jetzt für euch habe, der ist auch ganz, ganz vorne auf jeden Fall mit dabei. Stella Lefty nämlich mit ihrem wunderschönen Hit Boston. Schönes Wochenende.

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1: Ich bin Diana Kramer. Noch immer ist unklar, wer die Sprengstoffdrohne auf dem Flughafen in Leipzig gesteuert hat. Jetzt schaltet sich auch Bundeskanzler Friedrich Merz ein. Unter seinem Vorsitz hat der Nationale Sicherheitsrat getagt. Per Telefon haben sich Mitglieder des wichtigen Gremiums beraten.
2: Die Regierung sendet das Signal, wir nehmen den Vorfall sehr ernst und handeln. Es geht natürlich um Informationsaustausch, aber auch um mögliche Konsequenzen. Experten fordern zum Beispiel, alle Flughäfen schnell mit Top-Technik zur Drohnenabwehr auszustatten. Die Grünen kritisieren zudem ein Zuständigkeitswirrwarr zwischen den vielen Behörden. Für den Bundesinnenminister steht auf jeden Fall fest, das war ein hybrider Profi-Anschlag ausländischer Mächte. Claudia Wächter, Nachrichtenredaktion.
1: Erste Folgen der Trockenheit hierzulande sind im Supermarkt angekommen und bei weiter anhaltendem Regenmangel könnten sich diese noch ausweiten. Nach Angaben von Marktbeobachtern ist Gemüse in zahlreichen Fällen für die Verbraucher teurer geworden. Gurken etwa, Paprika, Salat und Kohl wird wegen der knappen Versorgungslage teurer. Bei Obst überwiegen hingegen günstigere Preise als im letzten Jahr. Die anhaltende Hitze in weiten Teilen Europas hat Folgen. Neben Bränden steigen auch die Meerestemperaturen. Im Mittelmeer wurde vor der Küste Mallorcas eine neue Rekordtemperatur von über 33 Grad Celsius registriert, teilte der spanische Nationale Wetterdienst mit.
3: Von Abkühlung kann keine Rede sein, wenn sich das Meer so warm anfühlt wie die Badewanne zu Hause. Im westlichen Mittelmeer liegen die derzeitigen Wassertemperaturen wohl 4 Grad über dem langjährigen Durchschnitt. Hauptgrund für die Entwicklung ist laut Forschern der menschengemachte Klimawandel. Die immer höheren Wassertemperaturen gefährden empfindliche Ökosysteme und können heftige Stürme mit sintflutartigen Regenfällen im Herbst auslösen. Katrin Müller, Nachrichtenredaktion.
1: Entsetzen in Thailand. Bei einem Schusswaffenangriff an einer Schule nördlich von Bangkok sind mindestens 7 Menschen getötet und mehr als ein Dutzend verletzt worden. Außerdem soll der jugendliche Täter zuvor seine Großeltern erschossen haben. Laut den Sicherheitskräften wurde der Schüler später tot in einem Klassenzimmer gefunden. Er hatte sich nach der Tat offenbar selbst erschossen. Ersten Ermittlungen zufolge besuchte er die 9. Klasse. Er soll möglicherweise gemobbt worden sein.
4: Und jetzt für euch das Niedersachsen-Update mit Sean Eising. Niedersächsische Wirtschaftsvertreter kritisieren die Debatte über die geplante Rentenreform. Sie fordern, die Einigung der Bundesregierung nicht wieder in Frage zu stellen. Nach dem Fund einer Sprengstoffdrohne am Flughafen Leipzig wird auch in Niedersachsen über eine bessere Drohnenabwehr diskutiert. Die Sichtungen im Land haben in den vergangenen Jahren stark zugenommen. Und mit dem Start der Heideblüte beginnt in der Lüneburger Heide die wichtigste Tourismuszeit des Jahres. Offiziell startet die Saison morgen.
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5: Hier müsst ihr aktuell am meisten Zeit einplanen. Auf der A7 Richtung Hamburg gibt es zwischen dem Dreieck Walsrode und Soltau Ost 11 Kilometer Stau. In der Gegenrichtung staut es sich zwischen Schneverdingen und Dorfmark auf 8 Kilometern. Auf der A1 Richtung Bremen kommt ihr zwischen Hamburg-Harburg und dem Horster Dreieck 8 Kilometer nur langsam voran. Im weiteren Verlauf gibt es Richtung Osnabrück zwischen Uphusen-Bremen-Mahndorf und Bremen-Arsten 6 Kilometer Stau. Auf der A7 Richtung Kassel staut es sich zwischen dem Dreieck Hannover Süd und Hildesheim-Drispenstedt auf 4 Kilometern. In der Gegenrichtung stockt der Verkehr zwischen dem Dreieck Hannover Nord und Berghof auf 2 Kilometern. Habt eine gute und sichere Fahrt.
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5: In Buxtehude zeigt das Thermometer aktuell 18 Grad. Genauso warm ist es in Langwedel mit ebenfalls 18 Grad. In Soltau ist es mit 19 Grad eine Spur wärmer. In den nächsten Stunden ist es überwiegend bewölkt. Heute Nacht sinkt das Thermometer auf milde 15 Grad. Morgen erwartet euch ein Tag mit einigen Wolken und freundlichen Auflockerungen bei bis zu 26 Grad.
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6: Kurz nach 12 an diesem Freitagmittag. Und um das Wochenende so ganz langsam einzuläuten, habe ich gehört, soll Country-Musik ganz besonders gut helfen. Und genau damit geht es hier jetzt weiter. Als nächstes haben wir Morgan Wallen zusammen mit Eric Church und dem Song Man Made a Bar. Ich bin Leonie, einen wunderschönen Freitag euch.

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2: Hey Wölfe, hier ist euer Country-Baron und ich habe jetzt drei Geschichten zu unserer Legende Dolly Parton. Dolly Parton schrieb 1973 I Will Always Love You als Abschiedslied für ihren Mentor Porter Wagoner, als sie dessen Show verlassen hatte. Die Country-Version war schon ein Hit, aber als Whitney Houston den Song 1992 für The Bodyguard gecovert hatte, wurde er weltweit berühmt. Houstons Version machte das Lied noch legendärer und zeigte, wie zeitlos Dollys Original ist. '95 startete Dolly Parton die Imagination Library, ein Programm, das kostenlose Bücher an Kinder in armen Gegenden verteilt. Was als kleines Projekt in Tennessee begonnen hatte, ist mittlerweile ein weltweiter Erfolg. Heute bekommen über 2 Millionen Kinder in den USA, Kanada und Großbritannien regelmäßig Bücher, was Dollys Engagement für Bildung unterstreicht.
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2: 1999 wurde Dolly Parton in die Country Music Hall of Fame aufgenommen. Das ist wie der Oscar der Country Musik. Ihre Aufnahme war ein riesiger Karrieremoment und würdigte ihren riesigen Einfluss auf das Genre und ihre Pionierarbeit im Country-Bereich.
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8: Hier müsst ihr aktuell am meisten Zeit einplanen. Auf der A1 Richtung Bremen zwischen Hamburg-Billstedt und dem Maschener Kreuz gibt es 14 Kilometer stockenden Verkehr nach einem Unfall. In der Gegenrichtung Richtung Hamburg staut es sich auf 5 Kilometern zwischen Ophusen-Bremen-Mahndorf und Bremen-Arsten. Auf der A7 Richtung Hannover zwischen Schneverdingen und Dorfmark gibt es 12 Kilometer Stau. In der Gegenrichtung Richtung Hamburg staut es sich auf 6 Kilometern zwischen Westenholz und Soltau Süd. Auf der A1 Richtung Bremen zwischen dem Dreieck Stur und Bremen-Arsten gibt es 6 Kilometer Stau. Ebenfalls auf der A1 Richtung Osnabrück staut es sich auf 5 Kilometern zwischen Ophusen, Bremen-Mahndorf und Bremen-Arsten. Habt eine gute und sichere Fahrt.
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8: In Seevetal und Verden zeigt das Thermometer aktuell jeweils 18 Grad. In Langwedel ist es mit 19 Grad ein kleines bisschen wärmer. In den nächsten Stunden ist es überwiegend bewölkt. Heute Nacht sinkt das Thermometer auf milde 15 Grad. Morgen erwartet euch ein Tag mit einigen Wolken und freundlichen Auflockerungen bei bis zu 26 Grad.
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1: Howdy, und hier geht es direkt weiter. In der nächsten halben Stunde gibt es wieder einen guten Mix. Mit dabei sind Bruce Springsteen, Taylor Swift, Bailey Zimmerman und viele mehr. Jetzt aber erstmal die Zac Brown Band mit Toast.

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2: Ich bin Diana Kramer. Hoffnung für unsere deutsche Wirtschaft. Trotz Iran-Krieg und US-Handelsstreit sind die deutschen Exporte im Juni auf einen Rekordwert gestiegen. Kalender- und saisonbereinigt gingen Waren im Wert von mehr als 139 Milliarden Euro ins Ausland. Das teilte das Statistische Bundesamt mit.
3: Die Exporte sind damit den 5. Monat in Folge gewachsen und haben jetzt auch den fast 4 Jahre alten Exportrekord übertroffen. Vor allem das Geschäft mit dem europäischen Ausland erweist sich weiter als stabile Säule. Besonders kräftig haben Verkäufe nach Großbritannien zugelegt. Dagegen ist das US-Geschäft kräftig zurückgegangen. Trotzdem bleiben die USA mit einem Volumen von gut 12 Milliarden Euro der wichtigste Einzelabsatzmarkt. Und das ist auch immer noch etwa doppelt so viel Exportgeschäft wie mit China. Thomas Tonfeld, Berlin.
2: Der Nationale Sicherheitsrat hat zum Drohnenvorfall am Leipziger Flughafen getagt. Das Gremium kam unter dem Vorsitz von Kanzler Friedrich Merz telefonisch zusammen, teilte ein Regierungssprecher mit. Merz stehe in ständigem Austausch mit Innenminister Alexander Dobrindt und anderen Regierungsmitgliedern. Der Nationale Sicherheitsrat wurde im vergangenen Jahr eingerichtet und soll die Kompetenzen bei innerer und äußerer Sicherheit innerhalb der Bundesregierung bündeln. Der Facebook-Konzern Meta soll nach einer Gerichtsentscheidung im US-Bundesstaat New Mexico mehr als eine halbe Milliarde Dollar für Hilfen an Kinder zahlen, die durch Nutzung sozialer Medien Schaden genommen haben. Außerdem müssen in dem Bundesstaat zusätzliche Einschränkungen für alle Nutzer unter 18 eingeführt werden.
4: Keine Push-Nachrichten mehr für Minderjährige, zumindest nachts und während der Schulzeit. Und Kids und Jugendliche sollen auch nur noch maximal 90 Stunden pro Woche Insta und Co. nutzen, sagt das Gericht. Der Meta-Konzern will sich dagegen wehren und hat bereits Dutzende andere Klagen am Hals. Es geht dabei auch um das Suchtpotenzial der Plattformen. Und auch hier in Deutschland wird gerade über Altersgrenzen für soziale Medien heftig diskutiert. Claudia Wächter, Nachrichtenredaktion.
2: Zum Sport. Mit dem Duell VfL Bochum gegen Hertha BSC startet am Abend die 53. Saison in der zweiten Fußball-Bundesliga. Anstoß im Bochumer Ruhrstadion ist um 20.30 Uhr. Die erste Liga startet dann in 3 Wochen in die Saison.
5: Und jetzt für euch das Niedersachsen-Update mit Sean Eising. Niedersächsische Wirtschaftsvertreter kritisieren die Debatte über die geplante Rentenreform. Sie fordern, die Einigung der Bundesregierung nicht wieder in Frage zu stellen. Nach dem Fund einer Sprengstoffdrohne am Flughafen Leipzig wird auch in Niedersachsen über eine bessere Drohnenabwehr diskutiert. Die Sichtungen im Land haben in den vergangenen Jahren stark zugenommen. Und mit dem Start der Heideblüte beginnt in der Lüneburger Heide die wichtigste Tourismuszeit des Jahres. Offiziell startet die Saison morgen.
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6: Hier müsst ihr aktuell am meisten Zeit einplanen. Auf der A1 Richtung Bremen gibt es zwischen Dreieck Stur und Bremen-Arsten 7 Kilometer Stau. In der Gegenrichtung, Richtung Osnabrück, steht ihr zwischen Bremer Kreuz und Bremen-Arsten auf 6 Kilometern. Auf der A1 Richtung Bremen zwischen Hamburg-Billstedt und Horster Dreieck 10 Kilometer stockender Verkehr nach einem Unfall. Auf der A1 Richtung Bremen zwischen Osnabrück-Hafen und Osnabrück-Nord gibt es 3 Kilometer Stau. Gute Fahrt.
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6: In Langwede sind es aktuell 18 Grad und in Buxtehude ist es genauso warm. Etwas wärmer zeigt sich Rosengarten mit 19 Grad. In den nächsten Stunden ist es überwiegend bewölkt. Heute Nacht sinkt das Thermometer auf milde 15 Grad. Morgen erwartet euch ein Tag mit einigen Wolken und freundlichen Auflockerungen bei bis zu 26 Grad.
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7: Sommer, Sonne, Summertime by The Wolf. Ich finde, das hört sich ganz gut an. Gemeinsam mit euch suchen wir den absoluten Country-Sommer-Song. Wenn ihr zum Beispiel jetzt einen Song habt, wo ihr euch denkt, oh ja, das ist purer Sommer für mich, dann geht doch gerne mal bei uns auf die The Wolf-Website und stimmt genau für diesen Song ab. Ich bin Leonie, einen schönen Freitag euch.

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19: Hier müsst ihr aktuell am meisten Zeit einplanen. Auf der A7 Richtung Hamburg gibt es zwischen Westenholz und Soltau Süd 10 Kilometer Stau. In der Gegenrichtung staut es sich zwischen Schneverdingen und Bad Fallingbostel ebenfalls auf 10 Kilometern. Auf der A7 Richtung Kassel steht ihr zwischen Dreieck Hannover Süd und Derneburg-Salzgitter auf 9 Kilometern. Auf der A1 Richtung Bremen gibt es zwischen Dreieck Stur und Bremen-Arsten 7 Kilometer Stau. In der Gegenrichtung staut es sich zwischen Bremer Kreuz und Bremen-Arsten ebenfalls auf 7 Kilometern. Gute Fahrt.
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19: In Wietzendorf sind es aktuell 20 Grad. In Rosengarten und Seevetal liegen die Temperaturen bei 18 Grad. In den nächsten Stunden ist es überwiegend bewölkt. Heute Nacht sinkt das Thermometer auf milde 15 Grad. Morgen erwartet euch ein Tag mit einigen Wolken und freundlichen Auflockerungen bei bis zu 26 Grad.
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2: Und hier geht es jetzt direkt weiter mit Luke Combs und der hat es jetzt einfach geschafft. Er hat seine dritte Guinness-Weltrekord-Auszeichnung bekommen. Die letzte kam jetzt, weil er der erste Solo-Country-Künstler als Headliner im Wembley-Stadion in London war. Er hatte aber auch irgendwie erst noch einen Rekord in den skandinavischen Ländern aufgestellt mit seiner Tour. Also ich würde sagen, man kann gespannt bleiben, was Luke Combs dann noch alles so schafft. Hier ist er jetzt aber erstmal mit Fast Car. Ich bin Leonie, ich wünsche euch einen wunderschönen Freitag und auch jetzt schon mal ein wunderschönes Wochenende.
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1: Ich bin Dirk Zeitler. Noch immer ist unklar, wer die Sprengstoffdrohne auf dem Flughafen in Leipzig gesteuert hat. Jetzt schaltet sich auch Bundeskanzler Merz ein. Unter seinem Vorsitz hat der Nationale Sicherheitsrat getagt.
2: Die Regierung sendet das Signal, wir nehmen den Vorfall sehr ernst und handeln. Es geht natürlich um Informationsaustausch, aber auch um mögliche Konsequenzen. Experten fordern zum Beispiel, alle Flughäfen schnell mit Top-Technik zur Drohnenabwehr auszustatten. Die Grünen kritisieren zudem einen Zuständigkeitswirrwarr zwischen den vielen Behörden. Für den Bundesinnenminister steht auf jeden Fall fest, das war ein hybrider Profi-Anschlag ausländischer Mächte. Claudia Wächter, Nachrichtenredaktion.
1: Überraschender Lichtblick für die Wirtschaft. Trotz Iran-Krieg, Ölpreisschock und US-Zöllen sind die deutschen Exporte im Juli auf einen Rekord gestiegen. Auch das verarbeitende Gewerbe hat sich weiter erholt. Vor allem in der Autoindustrie legte die Produktion zu.
3: Industrie, Bau- und Energieversorger stellten damit das dritte Mal in Folge mehr her als im Vormonat. Besonders erfreulich, nach den Einbrüchen in der Vergangenheit stieg die Produktion in der Autobranche im Juni deutlich, um 3,6%. Auch andere Bereiche im Fahrzeugbau legten zu, wie die Produktion von Flugzeugen, Schiffen, Zügen und Militärfahrzeugen. Ökonomen sehen die Talfahrt der Industrie damit beendet. Viel hängt aber auch davon ab, wie sich die geopolitische Lage und die Energiepreise entwickeln, und auch das Niedrigwasser sorgt für Probleme. Katrin Müller, Nachrichtenredaktion.
1: Das in Preetz bei Kiel gefundene Kleinkind ist wahrscheinlich ertrunken. Das habe die Obduktion ergeben, sagte Oberstaatsanwalt Bimmler. Es gebe keinerlei Hinweise auf eine Gewalttat. Die Polizei hatte das tote Kleinkind gestern Vormittag in einem Garten in einer poolähnlichen Anlage gefunden. Die Ermittler gehen davon aus, dass es sich bei dem toten Kleinkind wahrscheinlich um das seit Mittwoch vermisste dreijährige Mädchen handelt. Unwetter haben in westlichen Bergregionen Österreichs lokale Überflutungen und Muren ausgelöst. Wie die Tiroler Polizei mitteilte, gingen in der beliebten Urlaubsregion Zillertal am Vorabend drei Muren ab. Straßen waren zeitweise durch den Schlamm blockiert. Auch in Innsbruck und Kitzbühel mussten Feuerwehrleute wegen überfluteter Keller und Straßen ausrücken.
4: Und jetzt für euch das Niedersachsen-Update mit Sean Eising. Niedersächsische Wirtschaftsvertreter kritisieren die Debatte über die geplante Rentenreform. Sie fordern, die Einigung der Bundesregierung nicht wieder in Frage zu stellen. Nach dem Fund einer Sprengstoffdrohne am Flughafen Leipzig wird auch in Niedersachsen über eine bessere Drohnenabwehr diskutiert. Die Sichtungen im Land haben in den vergangenen Jahren stark zugenommen. Und mit dem Start der Heideblüte beginnt in der Lüneburger Heide die wichtigste Tourismuszeit des Jahres. Offiziell startet die Saison morgen.
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5: Hier müsst ihr aktuell am meisten Zeit einplanen. Auf der A1 Richtung Osnabrück gibt es zwischen Olten und Bremen-Arsten 8 Kilometer Stau. In der Gegenrichtung steht ihr zwischen Dreieck Stur und Bremen-Arsten auf 7 Kilometern. Auf der A7 Richtung Hamburg staut es sich zwischen Allertal und Schneverdingen auf 7 Kilometern. In der Gegenrichtung gibt es zwischen Schneverdingen und Dorfmark 5 Kilometer Stau. Habt eine gute und sichere Fahrt.
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5: Bei euch in Heslingen sind es aktuell 19 Grad. In Buxtehude messen wir 18 Grad und in Buchholz ist es genauso warm. In den nächsten Stunden ist es überwiegend bedeckt. Heute Nacht sinkt das Thermometer auf milde 15 Grad. Morgen wird es dann freundlich mit Sonne und Wolken bei bis zu 26 Grad.
6: Hallo zusammen, hier ist Deutschlands Country Radio The Wolf an eurem Freitag, 7. August, kurz nach 2. Es geht rein in den Country-Nachmittag und wir starten mit einer unserer absoluten Lieblingsbands jetzt in eine frische Stunde voller New Country and the Legends. Es ist Zeit für die Eagles, die schon im Jahr 2007 gefragt haben, how long? Direkt im Anschluss für euch mit dabei aus dem Jahr 1979, Lonesome Loser von der Little River Band. Ich bin Philipp Stammer, ich bin froh, dass ihr mit dabei seid. Hallo, ihr lasst uns gemeinsam ins Wochenende starten.

Hallo zusammen, es gibt ein bisschen Tumult in den Country-Charts hier bei The Wolf. Die Hot 20, die gehen ja gleich los um 16 Uhr. Bis 18 Uhr schaffen wir die 20 heißesten Country-Nummern der Woche. Und ja, da gibt's gerade so ein bisschen Bewegung, denn es gibt ein Lied, das räumt das Feld gerade so ein bisschen von hinten auf. The Biggest Climber, sagen wir. Also die Nummer, die seit der letzten Woche die meisten Plätze nach oben gut gemacht hat. Und dieses Lied kommt von einer Frau, die offensichtlich magische Fähigkeiten hat. Denn sie ist teilweise mit 3 oder 4 Nummern gleichzeitig in den Hot 20 drin. Und jetzt kommt eben genau dieser Biggest Climber von ihr zusammen mit Morgan Wallen. Die Rede ist von Ella Langley und I Can't Love You Anymore.

Plätze nach oben und zwar deutlich. Deutlich im zweistelligen Bereich haben sich Ella Langley und Morgan Wallen nach vorne geschoben. Aber bis wohin die Reise denn ging? Die Country Charts bei The Wolf. Gleich geht's los von 16 bis 18 Uhr.

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10: Hey everybody, this is Kenny and this is Setting the World on Fire with my friend Pink.
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10: After I recorded Setting the World on Fire,
12: eine Weile nachdem ich den Song geschrieben hatte, wurde mir klar, dass er eine weibliche Stimme braucht. Und Pinks Stimme bringt einfach so viel Gefühl mit.
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12: Wenn ich sie singen höre, spüre ich Freundschaft, Sehnsucht, eine gewisse Härte, aber auch viel Herz. Genau das macht für mich einen großartigen Sänger aus. Jemanden, der all diese Emotionen gleichzeitig vermitteln kann. Ich habe sie immer sehr geschätzt und ihre Stimme geliebt, weil ich ihr jedes Wort abnehme, wenn sie singt.
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12: Ich glaube, Setting the World on Fire fängt diesen besonderen Moment ein, in dem aus Mögen Liebe wird. Es spiegelt die Energie wider, die entsteht, wenn du erkennst, dass sich dein ganzes Leben verändern wird und du nichts dagegen tun kannst. Gleichzeitig bringt der Song auch die Dringlichkeit zum Ausdruck, die mit genau diesem Moment einhergeht.

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1: Hier müsst ihr aktuell am meisten Zeit einplanen. Auf der A1 Richtung Osnabrück gibt es zwischen dem Bremer Kreuz und Bremen-Arsten 8 Kilometer Stau. In der Gegenrichtung, Richtung Bremen, staut es sich zwischen dem Dreieck Stur und Bremen-Arsten auf 7 Kilometern. Ebenfalls auf der A1 Richtung Bremen gibt es zwischen Hamburg-Harburg und dem Maschener Kreuz 3 Kilometer stockenden Verkehr nach einem Unfall. In der Gegenrichtung, Richtung Hamburg, stockt es zwischen dem Maschener Kreuz und dem Dreieck Hamburg-Norderelbe auf 4 Kilometern. Wir wünschen euch eine gute Fahrt.
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1: Bei euch in Buchholz sind es aktuell 18 Grad, in Soltau messen wir 20 Grad und Bergen meldet ebenfalls 20 Grad. In den nächsten Stunden ist es überwiegend bedeckt. Heute Nacht sinkt das Thermometer auf milde 15 Grad. Morgen wird es dann freundlich mit Sonne und Wolken bei bis zu 26 Grad.
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2: Und damit haben wir die erste halbe Stunde hier im Country-Nachmittag von The Wolf schon hinter uns gebracht. Das ist gut, ich freue mich drauf. Jede gemachte Minute heute bringt uns ein Schrittchen näher an unsere Country-Charts. Die Hot 20 gehen hier um 16 Uhr wieder los. Das ist meine absolute Lieblingssendung. Die ist aktuell, die ist emotional. Da gibt es Überraschungen. So sollte doch eigentlich jede Radiosendung sein, oder? Wir hauen euch hier immer freitags von 16 bis 18 Uhr unsere The Wolf Hot 20 um die Ohren. Das sind die Country-Charts hier von Deutschlands Country-Radio The Wolf. Das sind die 20 erfolgreichsten Country-Nummern, die wir in dieser Woche hatten. Und ich freue mich einfach da jedes Mal drauf. Bleibt unbedingt dran. Heute gibt es natürlich auch wieder eine weitere Folge. Jetzt um kurz nach 2:30 gibt es erstmal Musik von großartigen Country-Musikern, nämlich den Pointer Sisters, gleich mit Fire. Vorher aber noch Post Malone featuring Morgan Wallen. Hier ist I Had Some Help.

0: dazu die großen Legenden. 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
1: Ich bin Dirk Zeitler. Nach dem Vorfall mit einer Sprengstoffdrohne am Flughafen Leipzig-Halle ist eine Diskussion um Regelungen zur Drohnenabwehr entbrannt. Wir brauchen klare Zuständigkeitsregeln für die Drohnenerkennung, die Überwachung und die Drohnenbekämpfung, verlangte der Vorsitzende der Münchner Sicherheitskonferenz Ischinger im Sender Phoenix. Der SPD-Innenexperte Fiedler sieht das anders. Dass es an Flughäfen unterschiedliche Zuständigkeiten gibt, ist für sich genommen erstmal kein Problem, solange die Zusammenarbeit eng und gut funktioniert, sagte der Bundestagsabgeordnete der Rheinischen Post. Überraschender Lichtblick für die Wirtschaft. Trotz Iran-Krieg, Ölpreisschock und US-Zöllen sind die deutschen Exporte im Juni auf einen Rekord gestiegen. Auch das verarbeitende Gewerbe hat sich weiter erholt. Vor allem in der Autoindustrie legte die Produktion zu.
2: Industrie, Bau- und Energieversorger stellten damit das dritte Mal in Folge mehr her als im Vormonat. Besonders erfreulich, nach den Einbrüchen in der Vergangenheit stieg die Produktion in der Autobranche im Juni deutlich, um 3,6%. Auch andere Bereiche im Fahrzeugbau legten zu, wie die Produktion von Flugzeugen, Schiffen, Zügen und Militärfahrzeugen. Ökonomen sehen die Talfahrt der Industrie damit beendet. Katrin Müller, Nachrichtenredaktion.
1: In weiten Teilen Deutschlands sorgen Hitze und Trockenheit für Probleme. Unser Nachbarland Österreich hat derweil mit dem genauen Gegenteil zu kämpfen. In westlichen Bergregionen haben Unwetter zu Überflutungen und Schlammlawinen, sogenannten Muren, geführt.
3: Im Zillertal sind 3 Muren abgegangen und haben Straßen blockiert. Und in Kitzbühel musste die Feuerwehr mit Wasserpumpen ausrücken. Dort waren innerhalb einer Stunde 30 mm Regen gefallen. Auch das Bundesland Salzburg war von schweren Unwettern betroffen. Mehrere Brücken wurden zerstört. Bei Bad Gastein mussten Wanderer wegen einer Mure von einer Berghütte ausgeflogen werden. Aus Wien, Albert Otti.
1: Der norwegische Fußballverband um Präsidentin Lisa Klaveness fordert FIFA-Boss Gianni Infantino zum sofortigen Rücktritt auf. Dies sei Resultat einer gemeinsamen Sitzung, berichtet Klaveness dem britischen Guardian. Wir haben beschlossen, dass wir Infantino nicht mehr vertrauen. Der Schweizer steht nach dem geplatzten Investorendeal so sehr in der Kritik wie noch nie in seinen gut 10 Jahren als FIFA-Präsident.
4: Und jetzt für euch Niedersachsen aktuell mit Vincent Schulz. Und Niedersachsens Wirtschaftsvertreter warnen davor, den Kompromiss zur geplanten Rentenreform wieder aufzuschnüren. Die Unternehmerverbände und die IHK Hannover fordern, die Einigung nicht zu gefährden. An einer Oberschule in Vecht, da sind mehr als 100 Schülerinnen und Schüler mit einem falschen Abschluss entlassen worden. Jetzt will Niedersachsen auch andere Schulen prüfen. Und bei einem Großeinsatz hat der Zoll mehr als 11 Millionen unversteuerte Zigaretten beschlagnahmt. Durchsucht wurden Lagerhallen und Wohnungen in den Landkreisen Osnabrück, Vechta und Nordheim. Mehr dazu in den Nachrichten um halb.
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5: Hier müsst ihr aktuell am meisten Zeit einplanen. Auf der A7 Richtung Hamburg gibt es zwischen Allertal und Schneverdingen 17 Kilometer Stau. In der Gegenrichtung staut es sich zwischen Schneverdingen und Dorfmark auf 6 Kilometern. Auf der A1 Richtung Osnabrück steht ihr zwischen Euthen und Bremen-Arsten auf 10 Kilometern. In der Gegenrichtung gibt es zwischen Dreieck Stur und Bremen-Arsten 6 Kilometer Stau. Auf der A7 Richtung Kassel bilden sich zwischen Dreieck Hannover Süd und Derneburg-Salzgitter 9 Kilometer Stau. Ebenfalls Richtung Hamburg staut es sich zwischen Thies-Hope und Seevetal-Ramitzloh auf 2 Kilometern. Gute Fahrt.
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5: In Schneverdingen zeigt das Thermometer aktuell 20 Grad. In Buxtehude sind es 18 Grad und Verden meldet ebenfalls 18 Grad. In den nächsten Stunden ist es überwiegend bedeckt. Heute Nacht sinkt das Thermometer auf milde 15 Grad. Morgen wird es dann freundlich mit Sonne und Wolken bei bis zu 26 Grad.
6: Hallo zusammen. Am Freitag gibt es natürlich wieder Ergebnisse hier bei Deutschlands Country Radio The Wolf. In wenigen Minuten geht's schon los mit unseren Hot 20, die Country Charts. Hier bei The Wolf die 20 heißesten Country Nummern der Woche. Wir stellen sie euch gleich wieder in aller Ruhe vor und natürlich kommt jedes einzelne Lied hier dran. Das ist auch ein straffes Programm. Also in den Hot 20 hier von 16 bis 18 Uhr heißt es wenig quatschen, möglichst viel Musik, damit wir euch wirklich die erfolgreichsten 20 Country Nummern der Woche zeigen können. Geht gleich los, ich freue mich mega drauf. Bis dahin gibt es natürlich auch großartige Musik, zum Beispiel diese hier von Cameron Whitcomb. Hier ist Medusa.

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Willkommen zu unserem Song des Tages und damit erstmal hallo liebe Wölfe, hier ist Deutschlands Country-Radio The Wolf. Wir nehmen uns jeden Tag eine Nummer ganz genau zur Brust, feiern die natürlich, weil wir die sowieso lieben und gucken auch gerne mal so ein bisschen auf Story, auf Mythen, auf Geschichten rund um diesen Song. Und der Song des Tages könnte heute auch der Song des Jahres sein eigentlich, zumindest mal für die Band, die ihn rausgebracht hat. Es geht heute um Let Your Love Flow von den Bellamy Brothers und dieses Lied wird im Jahr 2026 genau 50 Jahre alt, stand mehr als 2 Monate am Stück auf Platz 1 der Charts. Mega erfolgreiche Nummer. Geschrieben übrigens von Larry Williams. Den kennt man jetzt vielleicht gar nicht so unbedingt. Der war Gitarrentechniker/Roadie für Neil Diamond. Der hat dieses Lied geschrieben, eigentlich auch für Neil Diamond, nur der wollte das nicht singen. Auf Umwegen kam es dann zu den Bellamy Brothers, die haben es reingesungen und haben eben diesen Mega-Erfolg hingelegt. Die Bellamy Brothers mit Let Your Love Flow, das ist unser Song des Tages. Er wird in diesem Jahr genau 50 Jahre alt und ist kein Stückchen schlechter geworden.

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6: Und jetzt gibt's bei uns die Top 5 Fakten über Eric Church, die man selbst im Country-Mecca Nashville nicht kennt. Bevor sich Eric Church vollkommen der Musik widmete, überlegte er, ein Jurist zu werden.
7: Fakt 4.
6: Eric Church ist begeisterter Outdoor-Enthusiast. Am liebsten geht er jagen oder fischen.
7: Fakt 3.
6: Sein Markenzeichen sind seine vielen verschiedenen Sonnenbrillen. Diese trägt er nicht nur aus Modezwecken, sondern auch deshalb, weil er besonders empfindliche Augen hat, die er zum Beispiel vor viel Bühnenlicht schützen muss.
7: Fakt 2.
6: Church ist ein großer Fan von Bruce Springsteen. Seine musikalischen Vorbilder in der Country-Musik sind aber Legenden wie Merle Haggard oder Waylon Jennings.
7: Fakt 1.
6: Eric Church ist bekannt für seine energetischen und oft chaotischen Live-Shows. Bei einem Konzert in Denver 2014 verbrachte Church über 3 Stunden auf der Bühne und spielte über 35 Songs, ohne sich groß um seine Setlist zu kümmern.

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1: Hier müsst ihr aktuell am meisten Zeit einplanen. Auf der A7 Richtung Hannover gibt es zwischen Schneverdingen und Dorfmark 9 Kilometer Stau. In der Gegenrichtung Richtung Kassel staut es sich zwischen dem Dreieck Hannover Süd und Derneburg-Salzgitter ebenfalls auf 9 Kilometern. Auf der A1 Richtung Osnabrück zwischen dem Bremer Kreuz und Bremen-Asten 8 Kilometer Stau. In der Gegenrichtung Richtung Bremen staut es sich zwischen dem Dreieck Stur und Bremen-Asten auf 7 Kilometern. Habt eine gute und sichere Fahrt.
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1: Bei euch in Rosengarten sind es aktuell 20 Grad. In Langwedel messen wir 19 Grad und Verden meldet 18 Grad. In den nächsten Stunden ist es überwiegend bedeckt. Heute Nacht sinkt das Thermometer auf milde 15 Grad. Morgen wird es dann freundlich mit Sonne und Wolken bei bis zu 26 Grad.
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2: Chase Beckham ist dran mit 23 um kurz nach 3:30. Hallo liebe Country-Freunde, hallo liebe Wölfe. Gordon Lightfoot kriegen wir noch unter. Darius Rucker, Megan Maroney, Bob Dylan. Midland sind noch mit dabei. Tracy Byrd und so viele tolle Country-Künstler. Alle noch vor 16 Uhr und dann geht's endlich rein heute in die neue Folge von unseren Hot 20. Die Country-Charts gibt's gleich hier ab 16 Uhr.

Und noch immer legt sich der gute Riley Green mit den drei wohl erfolgreichsten Frauen, die wir gerade in der Country-Welt haben, an. Denn Riley Green war es ja, der mit seiner Nummer Think As You Drunk bei den Hot 20, hier die Country-Charts bei The Wolf, sich das Podium ergattert hat, sich auf den ersten Platz gesungen hat. Und da, also diese ersten Plätze in unseren Country-Charts, die waren eigentlich wochenlang an Frauen vergeben. Irgendwie sind sie es jetzt auch immer noch gewesen. Letzte Woche waren, glaube ich, auf 1 Riley Green, dann kam Taylor Swift, Ella Langley und Stella Lefty. Nagelt mich nicht drauf fest, aber man merkt schon, es ist einsam als Männlein da oben. Jetzt kommt allerdings wieder Ella Langley an, hat eine neue Nummer am Start und ich glaube, die hat schon wieder Bock auf ersten Platz. Ob sie es wirklich geschafft hat, sich ihren Thron, würden viele sagen, zurückzuholen, das werden wir gleich erfahren. Die Country Charts hier bei The Wolf, die Hot 20, in wenigen Minuten geht es los, nämlich Punkt 16 Uhr.

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1: Ich bin Dirk Zeitler. Die Sprengstoffdrohne am Flughafen Leipzig-Halle beschäftigt inzwischen auch den Nationalen Sicherheitsrat. Gleichzeitig wächst die Frage, wie gut kann Deutschland solche Drohnen überhaupt abwehren? Die Grünen im Bundestag sehen da noch gravierende Lücken.
2: Das Zuständigkeitswirrwarr ist ein Sicherheitsrisiko, sagen die Grünen und fordern klare Strukturen, damit zig Behörden bei einem Drohnenvorfall blitzschnell handeln können. Und offenbar schneller als bisher müssen auch alle Flughäfen mit Abwehrtechnik ausgestattet werden. Am Airport in Leipzig sucht die Polizei weiter nach Hinweisen, wer hinter dem geplanten Anschlag mit einer Sprengstoffdrohne steckt. Viele Experten sagen, das ist Russland. Claudia Wächter, Nachrichtenredaktion.
1: Spanien hat Italiens rechte Regierung Medienberichten zufolge ultimativ zur Beendigung der wegen der Ceuta-Krise eingeführten Grenzkontrollen aufgefordert. Sollte sie dies bis Sonntag, den 9. August, nicht tun, sehe sich Spanien gezwungen, verhältnismäßige Maßnahmen zum Schutz der Interessen und der Würde seiner Bürger zu ergreifen, zitieren spanische Medien aus einer offiziellen Mitteilung der Regierung in Madrid. Die Grenzkontrollen sind nach spanischer Auffassung unfair. In weiten Teilen Deutschlands sorgen Hitze und Trockenheit für Probleme. Unser Nachbarland Österreich hat derweil mit dem genauen Gegenteil zu kämpfen. In westlichen Bergregionen haben Unwetter zu Überflutungen und Schlammlawinen geführt.
3: Im Zillertal sind 3 Muren abgegangen und haben Straßen blockiert. Und in Kitzbühel musste die Feuerwehr mit Wasserpumpen ausrücken. Dort waren innerhalb einer Stunde 30 mm Regen gefallen. Auch das Bundesland Salzburg war von schweren Unwettern betroffen. Mehrere Brücken wurden zerstört. Bei Bad Gastein mussten Wanderer wegen einer Mure von einer Berghütte ausgeflogen werden. Früher gab es dort noch einen Gletscher, der den Regen wie einen Schwamm aufsog. Doch mit dem Klimawandel ist das Eis mittlerweile geschmolzen. Aus Wien, Albert Otti.
1: Das in Preetz bei Kiel gefundene Kleinkind ist ertrunken. Das ist das vorläufige Ergebnis der Obduktion. Das Kind wurde aus einem auf dem elterlichen Grundstück befindlichen Pool geborgen, berichtet die Polizei. Nach Angaben des Kieler Oberstaatsanwalts Bimmler gibt es keinerlei Anhaltspunkte für eine Gewalttat.
4: Und jetzt für euch Niedersachsen aktuell mit Vincent Schulz. Und Niedersachsens Wirtschaftsvertreter warnen davor, den Kompromiss zur geplanten Rentenreform wieder aufzuschnüren. Die Unternehmerverbände und die IHK Hannover fordern, die Einigung nicht zu gefährden. An einer Oberschule in Vechta sind mehr als 100 Schülerinnen und Schüler mit einem falschen Abschluss entlassen worden. Jetzt will Niedersachsen auch andere Schulen prüfen. Und bei einem Großeinsatz hat der Zoll mehr als 11 Millionen unversteuerte Zigaretten beschlagnahmt. Durchsucht wurden Lagerhallen und Wohnungen in den Landkreisen Osnabrück, Vechta und Nordheim. Mehr dazu in den Nachrichten um halb.
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5: Hier müsst ihr aktuell am meisten Zeit einplanen. Auf der A7 Richtung Hamburg zwischen Westenholz und Soltau-Ost gibt es 17 Kilometer Stau. In der Gegenrichtung zwischen Schneverdingen und Bad Fallingbostel staut es sich auf 5 Kilometern. Auf der A1 Richtung Osnabrück zwischen Olten und Bremen-Arsten staut es sich auf 9 Kilometern. In der Gegenrichtung zwischen Dreieck Stur und Bremen-Arsten gibt es 7 Kilometer Stau. Auf der A7 Richtung Kassel zwischen Dreieck Hannover Süd und Derneburg-Salzgitter gibt es 9 Kilometer Stau. Wir wünschen euch eine gute Fahrt.
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5: In Soltau und Seevetal zeigt das Thermometer aktuell 20 Grad. In Wietzendorf ist es mit 21 Grad eine Spur wärmer. In den nächsten Stunden ist es überwiegend bedeckt. Heute Nacht sinkt das Thermometer auf milde 15 Grad. Morgen wird es dann freundlich mit Sonne und Wolken bei bis zu 26 Grad.
6: Es ist kurz nach 4. Es ist endlich soweit. Wir sind angekommen bei unserem Höhepunkt der Woche. Das ist für uns von Deutschlands Country Radio The Wolf jeden Freitag von 16 bis 18 Uhr, denn dann wird ein Fazit gezogen. Wir sind drin in den Country Charts, wir sind drin in den Hot 20. Wir gucken uns in den nächsten 2 Stunden in aller Ausführlichkeit die erfolgreichsten 20 Country-Nummern der Woche an. Das sind unsere Country Charts und wir steigen auch direkt ein mit Platz Nummer 20. Da hat sich Kacey Musgraves breit gemacht mit der aktuellen Nummer. Hier ist Middle of Nowhere, im Anschluss dann Platz Nummer 19, Dasher, Mad About It. Ich bin Philipp, schön, dass ihr mit dabei seid.
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1: Auf Platz 19 von euren Country Charts war Dasher mit Mad About It. Und ja, das sind eure Country Charts. Schließlich sind das die 20 erfolgreichsten Nummern der Woche und die habt ihr irgendwie ihr gewählt mit eurem Konsum, um das böse Wort mal in den Mund zu nehmen. Leute, lasst uns lieber schöne Worte in den Mund nehmen, zum Beispiel Brothers Osborne. Das ist doch eine schöne Wortkombination. Das sind ja bekanntlich TJ und John Osborne. Und die beiden entwickeln sich so langsam ein bisschen weg von der eigenen Mucke und fummeln dann auch mal an Mucke von anderen Musikern rum. Zum Beispiel hat ja erst im Mai der gute John Osborne das Album von Ashley McBride, Wild, mitproduziert. Es geht ein bisschen in Richtung Produzentenwelt, aber sie haben natürlich auch noch Zeit für eigene Mucke. Hier kommt die aktuelle Nummer von den Brothers Osborne. Sie ist niegelnagelneu. Hier ist Rest in Peace. Hier ist R.I.P.
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0: Auf Platz Nummer 17 der Country Charts hier bei Deutschlands Country Radio. The Wolf auf Platz Nummer 17 in den Hot 20. Tyler Braden. Und wir kommen jetzt zu zwei Frauen zusammen. Shania Twain und Tanya Tucker haben vor kurzem rausgebracht. Little Miss Twain ist ja eine Hommage an Shania Twains junges Leben. Als sie als junge Künstlerin über die Bühnen dieser Welt gesprungen ist, wurde sie häufig angekündigt als Little Miss Twain. Da war sie teilweise noch 9 Jahre alt. Da war sie wirklich Little Miss Twain. Aber die beiden, Shania und Tanya, müssen ein paar Plätze aufgeben, sinken im Vergleich zur letzten Woche um 2 Plätzchen. Hier sind sie auf Platz Nummer 16. Hier ist Little Miss Twain.
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Della Lefty auf der 16 hier in der Hot 20 mit I Know, I Know. Und jetzt, liebe Wölfe, ist Zeit für neue Musik. Co Wetzel gehört längst zu den spannendsten Stimmen zwischen Country und Rock. Mit Hurts Like You zeigt der Texaner diesmal eine ruhigere, persönliche Seite und liefert einen Song, der genau von den Momenten erzählt, in denen eine Trennung eben doch länger nachwirkt, als man sich das eigentlich eingestehen möchte. Unsere erste Neuvorstellung in dieser Woche hier in der Hot 20, Co Wetzel jetzt mit Hurts Like You.

0: Das war die ganz neue Nummer von Max McKnown, Famous to You. Und liebe Leute, in wenigen Minuten verrate ich euch dann, wer auf Platz Nummer 15 in dieser Woche steht, hier bei den Country Charts bei The Wolf. Die Hot 20 mit Platz Nummer 15 gleich in wenigen Minuten.
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9: Hey, we're Dan and Shay.
10: And this is Save Me the Trouble.
11: Why don't you say?
12: Wir sind so stolz auf diesen Song, einer unserer absoluten Favoriten. Jedes Mal, wenn ich ihn höre, denke ich, Shay Mooney ist einfach der beste Sänger überhaupt.
13: Er hat sich hier wirklich die Seele aus dem Leib gesungen. Schon als wir den Song geschrieben haben, hatten wir diese Vision, ihn live zu performen. Und wir glauben, das wird einer dieser Songs, den jeder mitsingt. Er setzt den Ton für unser neues Album und wir hoffen, dass er euch genauso gefällt wie uns.
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14: Mit Vincent Schulz. Und viele Autofahrer in Niedersachsen zeigen ihre Verbundenheit zur Heimat direkt auf dem Nummernschild. Besonders beliebt sind laut einer Auswertung der Hochschule Heilbronn die Kürzel OHA für Osterode am Harz, NOR für Norden und BRV für Bremervörde. Seit 2012 dürfen Landkreise und kreisfreie Städte frühere Ortskennzeichen wieder einführen. Bundesweit sind inzwischen fast 7 Millionen Autos, Motorräder und Anhänger mit solchen Heimatkennzeichen zugelassen. Studienautor Ralf Bochert sieht darin auch eine Möglichkeit, ihre regionale Identität zu zeigen. Künftig könnten sogar noch mehr Orte ein eigenes Kennzeichen bekommen, denn der Bundesrat will Kommunen ab 20.000 Einwohnern diese Möglichkeit geben. Niedersachsens Wirtschaftsvertreter warnen davor, den Kompromiss zur geplanten Rentenreform wieder aufzuschnüren. Die Unternehmerverbände und die IHK Hannover fordern, die Einigung der Bundesregierung nicht zu gefährden. Kritik gibt es damit auch an Ministerpräsident Olaf Lies. Er hatte gefordert, langjährige Beschäftigte stärker zu berücksichtigen. An einer Oberschule in Vechta sind über mehrere Jahre 107 falsche Schulabschlüsse jeweils zum Nachteil der Schülerinnen und Schüler vergeben worden. Grund waren falsch angewendete Ausgleichsregeln. Niedersachsen will deshalb jetzt auch andere Ober- und Gesamtschulen überprüfen. Insgesamt geht es um rund 400 Schulen. Und bei einem Großeinsatz in Niedersachsen hat der Zoll mehr als 11 Millionen unversteuerte Zigaretten beschlagnahmt. Durchsucht wurden Lagerhallen und Wohnungen in den Landkreisen Osnabrück, Vechta und Northeim. 4 Männer im Alter zwischen 40 und 45 Jahren sitzen jetzt in Untersuchungshaft.
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15: Hier müsst ihr aktuell am meisten Zeit einplanen. Auf der A1 Richtung Bremen gibt es zwischen Hamburg und Bremen-Arsten 8 Kilometer Stau. In der Gegenrichtung, Richtung Osnabrück, steht ihr zwischen dem Dreieck Stur und Bremen-Arsten auf 7 Kilometern. Auf der A7 Richtung Kassel staut es sich zwischen dem Dreieck Hannover-Süd und Derneburg auf 7 Kilometern. In der Gegenrichtung Richtung Hamburg gibt es zwischen Schneverdingen und Dorfmark ebenfalls 7 Kilometer Stau. Gute Fahrt.
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15: In Buchholz zeigt das Thermometer aktuell 19 Grad. Etwas wärmer ist es in Rosengarten mit 20 Grad. Die höchste Temperatur messen wir derzeit in Wietzendorf. Dort sind es 21 Grad. In den nächsten Stunden ist es überwiegend bedeckt. Heute Nacht sinkt das Thermometer auf milde 15 Grad. Morgen wird es dann freundlich mit Sonne und Wolken bei bis zu 26 Grad.
0: Willkommen zurück in den Country Charts. Willkommen zurück in den Hot 20 hier bei The Wolf. Und da geht's an dieser Stelle um Platz Nummer 15 und auf dem Gelände. Landet ist die liebe Stella Lefty, jawohl, mit ihrer Nummer I Know, I Know hat sie sich Platz Nummer 15 gekrallt. Übrigens, Stella Lefty ist auf Platz 1 bei einem anderen Country-Musiker, nämlich bei Vincent Mason. Die beiden knutschen nämlich öffentlich. Die sind sogar ein Paar. Soweit ehe nicht nur ich, das sagen sie selbst auch. Stella Lefty und Vincent Mason sind ein Paar. Stella Lefty ganz alleine jetzt hier auf Platz Nummer 15. Hier ist I Know, I Know. Direkt im Anschluss dann Platz Nummer 14. Da ist Kacey Musgraves dran mit Dry Spell.
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0: Shabuzi wollte ja eigentlich immer Western-Filme machen. Western, das war seine große Leidenschaft. Jetzt ist er ja aber dummerweise erfolgreicher Musiker geworden. Ach, ist das ärgerlich. Aber hey, der Mann hat gesagt, das ist kein Grund, seinen Traum aufzugeben. Sein aktuelles Album, The Outlaw Cherry Lee and Other Western Tales, ist eine Western-Geschichte. Es gibt einen roten Faden. Jeder Song sozusagen erzählt zwar eine eigene Geschichte, aber insgesamt geht es eben um den Outlaw Cherry Lee. Und das kommt unglaublich gut an. Wir Menschen, wir mögen es einfach, wenn Dinge einen Zusammenhang haben. Wenn das nicht alles so ein Flickenteppich aus irgendwelchen, vielleicht ja sogar tollen Songs ist, aber wenn es eben diesen einen Zusammenhang, das eine große Thema gibt, das mögen wir. Das kommt sehr, sehr gut an. Und deswegen ist auch die aktuelle Auskopplung aus dem Album von Shabuzi hier völlig zurecht. Auf Platz Nummer 13 bei unseren Country Charts. Hier ist Shabuzi mit Born to Die in den Hot 20.
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0: Jelly Roll mit Hands Up auf Platz Nummer 11 bei den Hot 20, den Country Charts hier bei The Wolf. Und wir kommen jetzt zu etwas, das passiert gar nicht so häufig. Also, dass sich Country-Künstler und Country-Künstlerinnen mal irgendwie zusammentun, um gemeinsam eine Country-Nummer rauszuhauen, das ist jetzt nicht so außergewöhnlich. Aber dass sich gleich zwei Bands zusammentun, um gemeinsam zu musizieren, das ist schon außergewöhnlicher. Weil ich glaube, auch in der Musik gilt, was in der Küche schon so oft formuliert wurde, viele Köche verderben den Brei. Ne? Und wenn Low Cash und Parmeli sich zusammentun, dann sind das mal eben sechs Leute, die sicherlich alle ihre eigenen Ideen haben und genau wissen, wie so ein Song klingen sollte. Manchmal gibt es aber eben auch Menschen, die können auch in so großen Gruppen perfekt zusammenarbeiten. Und dazu scheinen sie zu gehören und deswegen habt ihr sie in dieser Woche auf Platz Nummer 11 der Hot 20 gewählt. Hier sind Low Cash und Parmeli, hier ist Let the Country Music Play.
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Es gibt neue Musik und zwar von Tiger Lily Gold. Wir sind mittendrin in den Country Charts hier bei Deutschlands Country Radio The Wolf. Die Hot 20 nutzen wir auch gerne immer, um euch eben ganz, ganz neue Mucke vorzustellen. Und da geht es an dieser Stelle um Tiger Lily Gold. Die haben was Neues rausgebracht. Die Schwestern Krista und Kendra, das sind sie ja, ne? Die haben rausgehauen Something to Drink About. Hier ist diese niegelnagelneue Nummer.

Und jetzt wird's langsam wieder heiß. Liebe Country-Freunde, liebe Country-Crew, hier ist Deutschlands Country-Radio The Wolf. Und es wird nicht nur draußen wieder heiß, sondern es wird auch bei uns hier im Radio richtig heiß. Denn in wenigen Minuten stürzen wir uns in die Top 10 der aktuellen Country-Charts von dieser Woche. Die Hot 20 mit Platz Nummer 10 gibt's gleich.

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1: Ich bin Dirk Zeitler. Am Rhein fallen die Pegel immer weiter und in Nordrhein-Westfalen gibt es gleich mehrere neue Negativrekorde. In Düsseldorf zeigt der Pegel nur noch 15 Zentimeter, in Köln 60. Das geht aus Daten des Wasserstraßen- und Schifffahrtsamts Rhein hervor.
2: Besonders ungewöhnlich sieht's in Emmerich südwestlich von Kleve aus. Dort liegt der Schwimmer, der normalerweise den Wasserstand misst, inzwischen komplett trocken. Eine Sonde übernimmt deshalb den Job. Auch bei Duisburg hat der Rhein einen neuen Tiefstand erreicht. Schiffe können zwar weiterhin fahren, denn die Fahrrinne ist deutlich tiefer als der Pegel am Ufer. Sie können aber viel weniger Fracht laden als sonst. Und Entspannung ist vorerst nicht in Sicht. Bis Dienstag sollen die Wasserstände höchstens um wenige Zentimeter steigen. Zoe Tassovali, Nachrichtenredaktion.
1: Die Sprengstoffdrohne am Flughafen Leipzig-Halle beschäftigt inzwischen auch den Nationalen Sicherheitsrat. Gleichzeitig wächst die Frage, wie gut kann Deutschland solche Drohnen überhaupt abwehren? Die Grünen im Bundestag sehen da noch gravierende Lücken.
3: Das Zuständigkeitswirrwarr ist ein Sicherheitsrisiko, sagen die Grünen und fordern klare Strukturen, damit sich Behörden bei einem Drohnenvorfall blitzschnell handeln können. Und offenbar schneller als bisher müssen auch alle Flughäfen mit Abwehrtechnik ausgestattet werden. Am Airport in Leipzig sucht die Polizei weiter nach Hinweisen, wer hinter dem geplanten Anschlag mit einer Sprengstoffdrohne steckt. Viele Experten sagen, das ist Russland. Claudia Wächter, Nachrichtenredaktion.
1: Die deutschen Exporte sind trotz aller Belastungen durch den Iran-Krieg im Juni auf einen Rekordwert gestiegen. Kalender- und saisonbereinigt gingen Waren im Wert von gut 139 Milliarden Euro ins Ausland, wie das Statistische Bundesamt mitteilte. Die Exporte sind damit den 5. Monat in Folge gewachsen und erweisen sich als Stütze für die schwächelnde deutsche Wirtschaft. Wegen technischer Probleme ist die beliebte Fernverkehrsverbindung zwischen Berlin und Paris bis auf Weiteres unterbrochen. Grund dafür sind technische Probleme mit dem europäischen Zugsicherungssystem der Firma Alstom. Das teilte die Deutsche Bahn mit. Wer mit dem ICE von Hauptstadt zu Hauptstadt fahren möchte, muss aktuell in Frankfurt oder Mannheim umsteigen.
4: Und jetzt für euch Niedersachsen aktuell mit Vincent Schulz. Und Niedersachsens Wirtschaftsvertreter warnen davor, den Kompromiss zur geplanten Rentenreform wieder aufzuschnüren. Die Unternehmerverbände und die IHK Hannover fordern, die Einigung nicht zu gefährden. An einer Oberschule in Vechta sind mehr als 100 Schülerinnen und Schüler mit einem falschen Abschluss entlassen worden. Jetzt will Niedersachsen auch andere Schulen prüfen. Und bei einem Großeinsatz hat der Zoll mehr als 11 Millionen unversteuerte Zigaretten beschlagnahmt. Durchsucht wurden Lagerhallen und Wohnungen in den Landkreisen Osnabrück, Vechta und Nordheim. Mehr dazu in den Nachrichten um halb.
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5: Hier müsst ihr aktuell am meisten Zeit einplanen. Auf der A7 Richtung Kassel gibt es zwischen Dreieck Hannover Süd und Derneburg-Salzgitter 9 Kilometer Stau. Ihr verliert dort mindestens 22 Minuten. Auf der A1 Richtung Osnabrück staut es sich zwischen Bremer Kreuz und Bremen-Arsten auf 7 Kilometern. In der Gegenrichtung Richtung Bremen steht ihr zwischen Dreieck Stur und Bremen-Arsten 6 Kilometer. Wir wünschen euch eine gute Fahrt.
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5: Bei euch in Langwede sind es aktuell 20 Grad. In Soltau messen wir 21 Grad und Wietzendorf meldet ebenfalls 21 Grad. In der Nacht sinkt das Thermometer auf milde 14 Grad. So wird das Wetter morgen. Erwartet einen Tag mit teils bewölktem Himmel und sonnigen Abschnitten bei anfangs 14 Grad. Im Laufe des Tages steigt das Thermometer auf angenehm warme 27 Grad an.
6: Willkommen zurück in den Country Charts hier bei The Wolf. Willkommen zurück in unseren Hot 20, die 20 heißesten Nummern der Woche. 10 haben wir schon geschafft, es fehlen noch 10. Wir sind also drin in den Top 10 und da starten wir jetzt auch direkt hinein mit zwei Freunden. Cody Johnson und Luke Combs, die sind nämlich tatsächlich schon lange privat befreundet. Der eine ist auch schon beim anderen irgendwie auf dem Konzert mit rumgesprungen und so weiter und so fort. Aber zusammen Musik gemacht haben sie noch nie so richtig. Also eine eigene gemeinsame Nummer rausgebracht. Bis vor kurzem. Da haben sie sich ein Herz gefasst und haben endlich ihre Freundschaft in Musik gegossen. Und diese Nummer haben sie genannt Shoot the Bull. Ihr habt sie gewählt in dieser Woche auf Platz Nummer 10. Hier sind Cody und Luke mit Shoot the Bull.
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1: Max McKnown mit Done For, und damit ist der gute Max McKnown schon zum zweiten Mal Teil der Hot 20 der Country Charts hier bei The Wolf gewesen. Ich hatte euch ja vorhin eine seiner neuen Nummern vorgestellt. Der Mann haut gerade Mucke raus wie am laufenden Band. Done For, damit hat er es auf Platz 9 geschafft. Wir kommen jetzt zu Morgan Wallen. Er ist einer der erfolgreichsten Country-Musiker der aktuellen Tage. Er macht Stadien voll, und zwar bis unters Dach, und zwar alle. Ich schätze, das wird sich dann irgendwie auch auf dem Konto bemerkbar machen, und ich finde, das hat er absolut verdient. Denn trotz des Erfolges macht er einfach weiter. Auf Platz Nummer 8 in den Country Charts ist diese Woche gelandet Morgan Wallen mit Been By Now.
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0: Und wir nähern uns hier in den Country Charts bei Deutschlands Country Radio The Wolf jetzt mit großen Schritten den Top 5. Und da steigt massiv die sogenannte Ella Langley-Dichte. Sie kommt dann jetzt ein paar Mal vor. Und ey Leute, nicht auf den Boden schießen, wir können nichts dafür. Das sind einfach nach Fakten und Zahlen erstellte Charts. Das sind die Country Charts dieser Woche und Ella Langley dominiert im Moment einfach alles. Hier ist sie jetzt schon mal mit der ersten Nummer, die wir von ihr hier in den Hot 20 hören werden. Hier ist Ella Langley auf Platz Nummer 6. Hier ist Choosing Texas.
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die Hot 20 bei Deutschlands Country Radio The Wolf. Immer mit ganz neuer Musik. In der Regel sogar so neu, dass wir euch die Nummer überhaupt erstmal vorstellen müssen. Vorher können wir nicht drüber reden. Und da gibt's jetzt gerade wieder so eine Nummer von Jordan Davis nämlich. Der hat ganz frisch rausgebracht Let It Go. Eine Nummer, die ich euch unbedingt zeigen will. Hier ist sie. 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Immer mit ganz neuer Musik. In der Regel sogar so neu, dass wir euch die Nummer überhaupt erstmal vorstellen müssen. Vorher können wir nicht drüber reden. Und da gibt's jetzt gerade wieder so eine Nummer von Jordan Davis nämlich. Der hat ganz frisch rausgebracht Let It Go, eine Nummer, die ich euch unbedingt zeigen will. Hier ist sie.

0: Wie oft passt eigentlich Ella Langley in die Top 20 der aktuellen Country Charts? Wir haben gecheckt, welche Nummer diese Woche richtig erfolgreich war. Und Ella Langley hat nicht nur eine, sondern mehrere. Aber wie viele es sind, das werden wir gleich erfahren. Wir machen gleich weiter hier mit den Top 5 der heißesten Country-Nummern der Woche, die Hot 20. Gleich geht's weiter.
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1: Mit Vincent Schulze. Und viele Autofahrer in Niedersachsen zeigen ihre Verbundenheit zur Heimat direkt auf dem Nummernschild. Besonders beliebt sind laut einer Auswertung der Hochschule Heilbronn die Kürzel OHA für Osterode am Harz, NOR für Norden und BRV für Bremervörde. Seit 2012 dürfen Landkreise und kreisfreie Städte frühere Ortskennzeichen wieder einführen. Bundesweit sind inzwischen fast 7 Millionen Autos, Motorräder und Anhänger mit solchen Heimatkennzeichen zugelassen. Studienautor Ralf Bochert sieht darin auch eine Möglichkeit, ihre regionale Identität zu zeigen. Künftig könnten sogar noch mehr Orte ein eigenes Kennzeichen bekommen, denn der Bundesrat will Kommunen ab 20.000 Einwohnern diese Möglichkeit geben. Niedersachsens Wirtschaftsvertreter warnen davor, den Kompromiss zur geplanten Rentenreform wieder aufzuschnüren. Die Unternehmerverbände und die IHK Hannover fordern, die Einigung der Bundesregierung nicht zu gefährden. Kritik gibt es damit auch an Ministerpräsident Olaf Lies. Er hatte gefordert, langjährige Beschäftigte stärker zu berücksichtigen. An einer Oberschule in Vechta sind über mehrere Jahre 107 falsche Schulabschlüsse jeweils zum Nachteil der Schülerinnen und Schüler vergeben worden. Grund waren falsch angewendete Ausgleichsregeln. Niedersachsen will deshalb jetzt auch andere Ober- und Gesamtschulen überprüfen. Insgesamt geht es um rund 400 Schulen. Und bei einem Großeinsatz in Niedersachsen hat der Zoll mehr als 11 Millionen unversteuerte Zigaretten beschlagnahmt. Durchsucht wurden Lagerhallen und Wohnungen in den Landkreisen Osnabrück, Vechta und Northeim. 4 Männer im Alter zwischen 40 und 45 Jahren sitzen jetzt in Untersuchungshaft.
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2: Hier müsst ihr aktuell am meisten Zeit einplanen. Auf der A1 Richtung Osnabrück gibt es zwischen Uphusen-Bremen-Mahndorf und Bremen-Arsten 6 Kilometer Stau. Ebenfalls auf der A1 Richtung Bremen staut es sich zwischen Dreieck Stur und Bremen-Arsten auf 6 Kilometern. Auf der A2 Richtung Hannover bildet sich zwischen Bad Alsen und Lauenau ein Stau über 5 Kilometer. In der Gegenrichtung, Richtung Dortmund, gibt es zwischen Bad Alsen und Veltheim dichten Verkehr. Wir wünschen euch eine gute Fahrt.
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2: In Bergen zeigt das Thermometer aktuell 20 Grad. Wietzendorf ist mit 21 Grad der wärmste Ort im Vergleich. In Seevetal sind es 19 Grad. In der Nacht sinkt das Thermometer auf milde 14 Grad. So wird das Wetter morgen. Erwartet einen Tag mit teils bewölktem Himmel und sonnigen Abschnitten bei anfangs 14 Grad. Im Laufe des Tages steigt das Thermometer auf angenehm warme 27 Grad an.
3: Und jetzt sind wir drin, liebe Wölfe, liebe Country Crew. Jetzt sind wir wirklich drin hier im heißen Teil der Hot 20 der Country Charts hier bei The Wolf. Wir sind drin in den Top 5 und die werden eröffnet von Cameron Whitcomb. Der ist nämlich auf Platz Nummer 5 geklettert mit seiner Nummer Kingdom of 4. Ich schieb den 4. Platz direkt hinterher. Der geht an eine Dame, die auf den Namen Lefty hört. Vorname Stella. Boston. Ihr Lied ist auf Platz 4. Jetzt Cameron, dann Stella.
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0: Auf Platz Nummer 4 war das Stella Lefty mit Boston hier in den Hot 20 bei Deutschlands Country Radio The Wolf. Und auf Platz Nummer 3 ist der Biggest Climber diese Woche. Also das Lied, das die meisten Stufen auf dem Weg in Richtung Podest gemacht hat. Ganze 14 Plätze ging es nach oben für Ella Langley und Morgan Wallen zusammen. Hier ist auf Platz Nummer 3 I Can't Love You Anymore.
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0: Ella Langley teilt sich den dritten Platz mit ihrem Kumpel Morgan Wallen und der gemeinsamen Nummer I Can't Love You Anymore. Und Platz Nummer 2 geht ebenfalls an eine junge Country-Dame, die ihr sehr wahrscheinlich kennt. Ich glaube, jeder auf der Welt kennt Taylor Swift. Auf Platz Nummer 2 ist die Filmmusik zu Toy Story 5, die sie selber geschrieben hat. Sie schreibt die meisten ihrer Songs selber. Dafür hat sie schon mal meinen allergrößten Respekt. Ich hoffe, von euch auch. Hier ist Taylor Swift mit I Knew It, I Knew You auf Platz Nummer 2 bei den Hot 20.
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0: Taylor Swift landet in dieser Woche bei den Hot 20 auf Platz Nummer 2 mit ihrer Nummer I Knew It, I Knew You. Und liebe Wölfe, der ein oder andere wird drin sein hier im Thema in den Hot 20, hat vielleicht auch in den vergangenen Wochen immer mal wieder zugehört und weiß, ja, wir haben jetzt die meisten Lieder hinter uns und einer hat gefehlt. Einer, der diese Frauendominanz hier in den Country Charts ja vor genau 3 Wochen aufgebrochen hat, indem er sich oben auf Platz 1 gesetzt hat, und da ist er auch immer noch. Die Rede ist natürlich von Riley Green. Auch in dieser Woche holt er sich den Spitzenplatz in den Country Charts bei The Wolf. Hier ist er mit seiner aktuellen Nummer. Hier ist Think As You Drunk.
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1: Ich bin Dirk Zeitler. Nach dem Fund der Sprengstoffdrohne am Flughafen Leipzig-Halle fordert Sachsens Innenminister Schuster mehr Schutz für Flughäfen und andere wichtige Infrastruktur. Im Podcast Table Today sagte der CDU-Politiker, gerade Flughäfen spielten auch für Deutschlands Verteidigung eine wichtige Rolle.
2: Auf vielen Airports bei uns fehlt aber offenbar noch die Technik, um Drohnen effektiv abzuwehren. Und was ist mit der Wasser- und Stromversorgung, also generell dem Schutz der kritischen Infrastruktur, fragt der Innenminister. Vermutlich hat sich auch damit heute der Nationale Sicherheitsrat beschäftigt. Kanzler Merz war bei dem Treffen auch dabei und auch er hat sicherlich die Kritiker gehört, die sagen, die Zusammenarbeit der Behörden bei einem Drohnenvorfall, die muss verbessert werden. Claudia Wächter, Nachrichtenredaktion.
1: Am Rhein fallen die Pegel immer weiter und in Nordrhein-Westfalen gibt es gleich mehrere neue Negativrekorde. In Düsseldorf etwa zeigt der Pegel nur noch 15 Zentimeter, in Köln 60. Das geht aus Daten des Wasserstraßen- und Schifffahrtsamtes Rhein hervor. Die deutschen Exporte sind trotz aller Belastungen durch den Iran-Krieg im Juni auf einen Rekordwert gestiegen. Kalender- und saisonbereinigt gingen Waren im Wert von gut 139 Milliarden Euro ins Ausland, wie das Statistische Bundesamt mitteilt.
3: Industrie-, Bau- und Energieversorger stellten damit das dritte Mal in Folge mehr her als im Vormonat. Besonders erfreulich, nach den Einbrüchen in der Vergangenheit stieg die Produktion in der Autobranche im Juni deutlich, um 3,6%. Auch andere Bereiche im Fahrzeugbau legten zu, wie die Produktion von Flugzeugen, Schiffen, Zügen und Militärfahrzeugen. Ökonomen sehen die Talfahrt der Industrie damit beendet. Viel hängt aber auch davon ab, wie sich die geopolitische Lage und die Energiepreise entwickeln. Und auch das Niedrigwasser sorgt für Probleme. Katrin Müller, Nachrichtenredaktion.
1: Ein Lufthansa-Flugzeug ist auf dem Weg von Johannesburg nach Frankfurt am Main wegen eines undefinierbaren Geruchs in der Kabine in der Republik Kongo zwischengelandet. Alle 363 Passagiere und die Crew seien wohlauf und seien in Hotels untergebracht worden, teilte das Unternehmen nach dem Vorfall mit. Lufthansa werde die Passagiere im Laufe des Tages mit einem Ersatzflugzeug aus Brazzaville abholen und zurück nach Frankfurt fliegen.
4: Und jetzt für euch Niedersachsen aktuell mit Vincent Schulz. Und Niedersachsens Wirtschaftsvertreter warnen davor, den Kompromiss zur geplanten Rentenreform wieder aufzuschnüren. Die Unternehmerverbände und die IHK Hannover fordern, die Einigung nicht zu gefährden. An einer Oberschule in Vechta sind mehr als 100 Schülerinnen und Schüler mit einem falschen Abschluss entlassen worden. Jetzt will Niedersachsen auch andere Schulen prüfen. Und bei einem Großeinsatz hat der Zoll mehr als 11 Millionen unversteuerte Zigaretten beschlagnahmt. Durchsucht wurden Lagerhallen und Wohnungen in den Landkreisen Osnabrück, Vechta und Northeim. Mehr dazu in den Nachrichten um halb.
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5: Hier müsst ihr aktuell am meisten Zeit einplanen. Auf der A1 Richtung Osnabrück gibt es zwischen Uphusen-Bremen-Mahndorf und Bremen-Arsten 6 Kilometer Stau. Ebenfalls auf der A1 Richtung Bremen staut es sich zwischen Dreieck Stur und Bremen-Arsten auf 5 Kilometern. Auf der A2 Richtung Hannover bildet sich zwischen Bad Alsen und Lauenau ein Stau über 6 Kilometer. In der Gegenrichtung Richtung Dortmund staut es sich zwischen Bad Alsen und Veltheim auf 3 Kilometern. Habt eine gute und sichere Fahrt.
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5: In Soltau zeigt das Thermometer aktuell 21 Grad. In Langwedel sind es 19 Grad. Und Seevetal meldet ebenfalls 19 Grad. In der Nacht sinkt das Thermometer auf milde 14 Grad. So wird das Wetter morgen. Erwartet einen Tag mit teils bewölktem Himmel und sonnigen Abschnitten bei anfangs 14 Grad. Im Laufe des Tages steigt das Thermometer auf angenehm warme 27 Grad an.

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12: Der Song ist entstanden, als wir überlegt haben, wer mit mir bei Stagecoach auftreten könnte. Einer der Namen auf der Liste war Phil Collins. Kurz danach waren wir in Kanada und dann war der Song plötzlich da. Ich habe mich sofort in ihn verliebt. Vor allem wegen des Drumbeats, den einfach jeder kennt. Ich freue mich riesig darauf, ihn live zu spielen. Schon als wir ihn geschrieben haben, hatte ich diese Bilder im Kopf. Ich kann es kaum erwarten, dass er ihn hört und mit uns dazu abfeiert.

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1: Mit Vincent Schulz. Und viele Autofahrer in Niedersachsen zeigen ihre Verbundenheit zur Heimat direkt auf dem Nummernschild. Besonders beliebt sind laut einer Auswertung der Hochschule Heilbronn die Kürzel OHA für Osterode am Harz, NOR für Norden und BRV für Bremervörde. Seit 2012 dürfen Landkreise und kreisfreie Städte frühere Ortskennzeichen wieder einführen. Bundesweit sind inzwischen fast 7 Millionen Autos, Motorräder und Anhänger mit solchen Heimatkennzeichen zugelassen. Studienautor Ralf Bochert sieht darin auch eine Möglichkeit, ihre regionale Identität zu zeigen. Künftig könnten sogar noch mehr Orte ein eigenes Kennzeichen bekommen, denn der Bundesrat will Kommunen ab 20.000 Einwohnern diese Möglichkeit geben. Niedersachsens Wirtschaftsvertreter warnen davor, den Kompromiss zur geplanten Rentenreform wieder aufzuschnüren. Die Unternehmerverbände und die IHK Hannover fordern, die Einigung der Bundesregierung nicht zu gefährden. Kritik gibt es damit auch an Ministerpräsident Olaf Lies. Er hatte gefordert, langjährige Beschäftigte stärker zu berücksichtigen. An einer Oberschule in Vechta sind über mehrere Jahre 107 falsche Schulabschlüsse jeweils zum Nachteil der Schülerinnen und Schüler vergeben worden. Grund waren falsch angewendete Ausgleichsregeln. Niedersachsen will deshalb jetzt auch andere Ober- und Gesamtschulen überprüfen. Insgesamt geht es um rund 400 Schulen. Und bei einem Großeinsatz in Niedersachsen hat der Zoll mehr als 11 Millionen unversteuerte Zigaretten beschlagnahmt. Durchsucht wurden Lagerhallen und Wohnungen in den Landkreisen Osnabrück, Vechta und Northeim. 4 Männer im Alter zwischen 40 und 45 Jahren sitzen jetzt in Untersuchungshaft.
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2: Die meiste Geduld braucht ihr im Moment auf der A1 Richtung Osnabrück. Zwischen Uphusen-Bremen-Mahndorf und Bremen-Arsten, dort gibt es 5 Kilometer Stau. Ebenfalls Richtung Osnabrück, in Höhe Rastplatz Mahndorfer Marsch, besteht Gefahr durch eine ungesicherte Unfallstelle. A2 Richtung Dortmund, zwischen Bad Eilsen und Veltheim, dort staut es sich auf 5 Kilometern. In der Gegenrichtung, Richtung Hannover, gibt es zwischen Bad Eilsen und Lauenau ebenfalls 5 Kilometer Stau. A7 Richtung Hannover, zwischen Soltau Ost und Soltau Süd, 3 Kilometer Stau durch eine ungesicherte Unfallstelle. Wir wünschen euch eine gute Fahrt.
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2: In Schneverdingen zeigt das Thermometer aktuell 20 Grad. Heslingen meldet ebenfalls 20 Grad. In Seevetal sind es 19 Grad. In der Nacht sinkt das Thermometer auf milde 14 Grad. So wird das Wetter morgen. Erwartet einen Tag mit teils bewölktem Himmel und sonnigen Abschnitten bei anfangs 14 Grad. Im Laufe des Tages steigt das Thermometer auf angenehm warme 27 Grad an.
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1: Ich bin Dirk Zeitler. Die Sprengstoffdrohne am Flughafen Leipzig-Halle beschäftigt inzwischen auch den Nationalen Sicherheitsrat. Das Gremium unter Vorsitz von Bundeskanzler Merz hat über den Vorfall beraten. Gleichzeitig wächst die Frage, wie gut kann Deutschland solche Drohnen überhaupt abwehren? Die Grünen im Bundestag sehen da noch gravierende Lücken.
2: Das Zuständigkeitswirrwarr ist ein Sicherheitsrisiko, sagen die Grünen und fordern klare Strukturen, damit zig Behörden bei einem Drohnenvorfall blitzschnell handeln können. Und offenbar schneller als bisher müssen auch alle Flughäfen mit Abwehrtechnik ausgestattet werden. Am Airport in Leipzig sucht die Polizei weiter nach Hinweisen, wer hinter dem geplanten Anschlag mit einer Sprengstoffdrohne steckt. Viele Experten sagen, das ist Russland. Claudia Wächter, Nachrichtenredaktion.
1: US-Präsident Trump darf seinen umstrittenen Ballsaal im Weißen Haus laut einer Gerichtsentscheidung nicht eigenmächtig bauen. Stattdessen müsse er die Zustimmung des Kongresses einholen. Der Bau müsse daher bis auf Weiteres eingestellt werden, urteilte ein Berufungsgericht. Der Trump-Regierung bleiben nun 14 Tage Zeit, um gegen die Entscheidung vorzugehen und den Fall vor den obersten US-Gerichtshof zu bringen. Am Rhein fallen die Pegel immer weiter und in Nordrhein-Westfalen gibt es gleich mehrere neue Negativrekorde. In Düsseldorf zeigte der Pegel nur noch 15 Zentimeter, in Köln 60. Das geht aus Daten des Wasserstraßen- und Schifffahrtsamtes Rhein hervor.
3: Besonders ungewöhnlich sieht's in Emmerich südwestlich von Kleve aus. Dort liegt der Schwimmer, der normalerweise den Wasserstand misst, inzwischen komplett trocken. Eine Sonde übernimmt deshalb den Job. Auch bei Duisburg hat der Rhein einen neuen Tiefstand erreicht. Schiffe können zwar weiterhin fahren, denn die Fahrrinne ist deutlich tiefer als der Pegel am Ufer. Sie können aber viel weniger Fracht laden als sonst. Und Entspannung ist vorerst nicht in Sicht. Bis Dienstag sollen die Wasserstände höchstens um wenige Zentimeter steigen. Zoe Tassovali, Nachrichtenredaktion.
1: Unwetter haben in westlichen Bergregionen Österreichs lokale Überflutungen und Muren ausgelöst. Wie die Tiroler Polizei mitteilte, gingen in der beliebten Urlaubsregion Zillertal am Vorabend 3 Muren ab. Straßen waren zeitweise durch den Schlamm blockiert. Auch in Innsbruck und Kitzbühel mussten Feuerwehrleute wegen überfluteter Keller und Straßen ausrücken.
4: Und jetzt für euch Niedersachsen aktuell mit Vincent Schulz. Und Niedersachsens Wirtschaftsvertreter warnen davor, den Kompromiss zur geplanten Rentenreform wieder aufzuschnüren. Die Unternehmerverbände und die IHK Hannover fordern, die Einigung nicht zu gefährden. An einer Oberschule in Vechta sind mehr als 100 Schülerinnen und Schüler mit einem falschen Abschluss entlassen worden. Jetzt will Niedersachsen auch andere Schulen prüfen. Und bei einem Großeinsatz hat der Zoll mehr als 11 Millionen unversteuerte Zigaretten beschlagnahmt. Durchsucht wurden Lagerhallen und Wohnungen in den Landkreisen Osnabrück, Vechta und Northeim. Mehr dazu in den Nachrichten um halb.
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5: Die meiste Geduld braucht ihr im Moment auf der A1 Richtung Bremen. Zwischen Brinkum und Bremen-Hemelingen gibt es 4 Kilometer Stau. In der Gegenrichtung, Richtung Osnabrück, gibt es in Höhe Rastplatz-Mahndorfer Marsch Gefahr durch eine ungesicherte Unfallstelle. Auf der A1 Richtung Osnabrück staut es sich zwischen Obhusen-Bremen-Mahndorf und Bremen-Arsten auf 4 Kilometern. Auf der A2 Richtung Hannover gibt es zwischen Bad Eilsen und Lauenau 4 Kilometer Stau. In der Gegenrichtung, Richtung Dortmund, staut es sich zwischen Bad Eilsen und Veltheim ebenfalls auf 4 Kilometern. Habt eine gute und sichere Fahrt.
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5: In Heslingen sind es aktuell 20 Grad, in Langwedel messen wir 19 Grad und in Buxtehude ebenfalls 19 Grad. In der Nacht sinkt das Thermometer auf milde 14 Grad. So wird das Wetter morgen. Erwartet einen Tag mit teils bewölktem Himmel und sonnigen Abschnitten bei anfangs 14 Grad. Im Laufe des Tages steigt das Thermometer auf angenehm warme 27 Grad an.

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2: 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Gemeinsam schauen wir jetzt auf die Top 3 Country-Songs aus dem Jahr 1993.
0: Platz 3.
2: George Strait, Easy Come, Easy Go. So long.
0: Platz 2.
2: John Michael Montgomery, I Love the Way You Love Me.
0: Platz 1.
2: Kaum ein Songname ist als Radiomoderator schwerer auszusprechen. Alan Jackson mit Chattahoochee.

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1: Mit Vincent Schulz. Und viele Autofahrer in Niedersachsen zeigen ihre Verbundenheit zur Heimat direkt auf dem Nummernschild. Besonders beliebt sind laut einer Auswertung der Hochschule Heilbronn die Kürzel OHA für Osterode am Harz, NOR für Norden und BRV für Bremervörde. Seit 2012 dürfen Landkreise und kreisfreie Städte frühere Ortskennzeichen wieder einführen. Bundesweit sind inzwischen fast 7 Millionen Autos, Motorräder und Anhänger mit solchen Heimatkennzeichen zugelassen. Studienautor Ralf Bochert sieht darin auch eine Möglichkeit, ihre regionale Identität zu zeigen. Künftig könnten sogar noch mehr Orte ein eigenes Kennzeichen bekommen, denn der Bundesrat will Kommunen ab 20.000 Einwohnern diese Möglichkeit geben. Niedersachsens Wirtschaftsvertreter warnen davor, den Kompromiss zur geplanten Rentenreform wieder aufzuschnüren. Die Unternehmerverbände und die IHK Hannover fordern, die Einigung der Bundesregierung nicht zu gefährden. Kritik gibt es damit auch an Ministerpräsident Olaf Lies. Er hatte gefordert, langjährige Beschäftigte stärker zu berücksichtigen. An einer Oberschule in Vechta sind über mehrere Jahre 107 falsche Schulabschlüsse jeweils zum Nachteil der Schülerinnen und Schüler vergeben worden. Grund waren falsch angewendete Ausgleichsregeln. Niedersachsen will deshalb jetzt auch andere Ober- und Gesamtschulen überprüfen. Insgesamt geht es um rund 400 Schulen. Und bei einem Großeinsatz in Niedersachsen hat der Zoll mehr als 11 Millionen unversteuerte Zigaretten beschlagnahmt. Durchsucht wurden Lagerhallen und Wohnungen in den Landkreisen Osnabrück, Vechta und Northeim. 4 Männer im Alter zwischen 40 und 45 Jahren sitzen jetzt in Untersuchungshaft.
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2: Hier müsst ihr aktuell am meisten Zeit einplanen. Auf der A7 Richtung Hannover zwischen Schneverdingen und Soltau Süd gibt es 4 Kilometer Stau wegen einer Unfallaufnahme. In der Gegenrichtung Richtung Kassel zwischen dem Dreieck Hannover Süd und Hildesheim-Drispenstedt staut es sich ebenfalls 4 Kilometer. Auf der A1 Richtung Osnabrück zwischen Opphusen, Bremen-Mahndorf und Bremen-Asten gibt es 4 Kilometer Stau. In der Gegenrichtung Richtung Bremen zwischen Bremen-Brinkum und Bremen-Hemelingen staut es sich 3 Kilometer. Auf der A2 Richtung Hannover zwischen Wunstorf-Lute und Garbsen gibt es 3 Kilometer Stau. Ebenfalls Richtung Hannover zwischen Hannover-Herrenhausen und dem Dreieck Hannover-West staut es sich 2 Kilometer. Habt eine gute und sichere Fahrt.
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2: In Verden sind es aktuell 19 Grad, Soltau meldet 20 Grad, Seevetal kommt auf ebenfalls 19 Grad. In der Nacht sinkt das Thermometer auf milde 14 Grad. So wird das Wetter morgen. Erwartet einen Tag mit teils bewölktem Himmel und sonnigen Abschnitten bei anfangs 14 Grad. Im Laufe des Tages steigt das Thermometer auf angenehm warme 27 Grad an.

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1: Ich bin Doc Zeitler. Die Sprengstoffdrohne am Flughafen Leipzig-Halle beschäftigt inzwischen auch den Nationalen Sicherheitsrat. Gleichzeitig wächst die Frage, wie gut kann Deutschland solche Drohnen überhaupt abwehren? Die Grünen im Bundestag sehen da noch gravierende Lücken.
2: Das Zuständigkeitswirrwarr ist ein Sicherheitsrisiko, sagen die Grünen und fordern klare Strukturen, damit sich Behörden bei einem Drohnenvorfall blitzschnell handeln können. Und offenbar schneller als bisher müssen auch alle Flughäfen mit Abwehrtechnik ausgestattet werden. Am Airport in Leipzig sucht die Polizei weiter nach Hinweisen, wer hinter dem geplanten Anschlag mit einer Sprengstoffdrohne steckt. Viele Experten sagen, das ist Russland. Claudia Wächter, Nachrichtenredaktion.
1: Rheinland-Pfalz und das Saarland setzen wegen des anhaltenden Niedrigwassers am Rhein das Sonn- und Feiertagsverbot für bestimmte Lkw-Transporte vorübergehend außer Kraft. Damit können Güter, die aufgrund der niedrigen Pegelstände derzeit nicht oder nur eingeschränkt über die Wasserwege transportiert werden, leichter auf der Straße befördert werden. Die Ausnahmeregelung gilt bereits an diesem Wochenende. Brot, Milch oder Gemüse könnten deutlich teurer werden. Dafür sollen Menschen mit weniger Einkommen Geld vom Staat bekommen. Genau das schlägt IFO-Präsident Füst vor. Politiker von Union und SPD lehnen die Idee allerdings laut dem Tagesspiegel ab.
3: An der Supermarktkasse würde man den Vorschlag des IFO-Präsidenten ziemlich schnell merken. Auf Lebensmittel wären statt 7 künftig 19% Mehrwertsteuer fällig. Menschen mit wenig Einkommen sollen dafür 360 Euro im Jahr vom Staat bekommen. Der SPD reicht das nicht. Wer jede Woche für 100 Euro Lebensmittel kauft, zahlt nach ihrer Rechnung rund 600 Euro mehr im Jahr. Auch die Union sagt deshalb, erst den Einkauf verteuern und dann Geld zurückzahlen, das mache es weder für Familien noch für die Verwaltung einfacher. Zoe Tassovali, Nachrichtenredaktion.
1: Der norwegische Fußballverband um Präsidentin Klaveness fordert FIFA-Boss Infantino zum sofortigen Rücktritt auf. Dies sei das Resultat einer gemeinsamen Sitzung, berichtete Klaveness dem britischen Guardian. Man habe beschlossen, Infantino nicht mehr zu vertrauen. Der Schweizer steht nach dem geplatzten Investorendeal so sehr in der Kritik wie noch nie in seinen gut 10 Jahren als FIFA-Präsident.
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4: Hier müsst ihr aktuell am meisten Zeit einplanen. Auf der A1 Richtung Osnabrück gibt es zwischen Opusen-Bremen-Mahndorf und Bremen-Asten 4 Kilometer stockenden Verkehr. Ebenfalls auf der A1 Richtung Osnabrück gibt es in Höhe Rastplatz Mahndorfer Marsch Gefahr durch eine ungesicherte Unfallstelle. Auf der A7 Richtung Kassel gibt es zwischen Dreieck Hannover Süd und Hildesheim-Dristenstedt 3 Kilometer Stau. In der Gegenrichtung Richtung Hannover kommt es zwischen Schneverding und Soltau Süd zu dichtem Verkehr und einer Unfallaufnahme. Auf der A352 Richtung Hannover Nord gibt es zwischen Langenhagen-Kaltenweide und Dreieck Hannover Nord 3 Kilometer Stau. Im weiteren Verlauf Richtung Hannover Nord gibt es zwischen Engelbostel und Hannover Flughafen 3 Kilometer stockenden Verkehr. Habt eine gute und sichere Fahrt.
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4: In Verden sind es aktuell 18 Grad. Etwas wärmer zeigt sich Wietzendorf mit 20 Grad. In Seevetal sind es ebenfalls 18 Grad. In der Nacht sinkt das Thermometer auf milde 14 Grad. So wird das Wetter morgen. Es erwartet euch ein Tag mit teils bewölkt und heiteren Abschnitten bei anfangs 14 Grad. Im Laufe des Tages steigt das Thermometer auf angenehm warme 27 Grad an.

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1: Ich bin Dirk Zeitler. Rheinland-Pfalz und das Saarland setzen wegen des anhaltenden Niedrigwassers am Rhein das Sonn- und Feiertagsverbot für bestimmte Lkw-Transporte vorübergehend außer Kraft. Die Ausnahmeregelung gilt bereits ab diesem Wochenende. Derweil fallen am Rhein die Pegel immer weiter.
2: Besonders ungewöhnlich sieht's in Emmerich südwestlich von Kleve aus. Dort liegt der Schwimmer, der normalerweise den Wasserstand misst, inzwischen komplett trocken. Eine Sonde übernimmt deshalb den Job. Auch bei Duisburg hat der Rhein einen neuen Tiefstand erreicht. Schiffe können zwar weiterhin fahren, denn die Fahrrinne ist deutlich tiefer als der Pegel am Ufer. Sie können aber viel weniger Fracht laden als sonst. Und Entspannung ist vorerst nicht in Sicht. Bis Dienstag sollen die Wasserstände höchstens um wenige Zentimeter steigen. Zoe Tassovali, Nachrichtenredaktion.
1: Über einem Militärstützpunkt in Metternich in Nordrhein-Westfalen sind zwei Drohnen gesichtet worden. Am Donnerstagabend habe die Sicherheitszentrale des Bundeswehrstandortes gemeldet, dass über der Liegenschaft zwei Drohnen entdeckt worden seien. Das bestätigte eine Sprecherin des operativen Führungskommandos der Bundeswehr. Feldjäger hätten den Vorfall untersucht. Überraschender Lichtblick für die Wirtschaft. Trotz Iran-Krieg, Ölpreisschock und US-Zöllen sind die deutschen Exporte im Juni auf einen Rekord gestiegen. Auch das verarbeitende Gewerbe hat sich weiter erholt. Vor allem in der Autoindustrie legte die Produktion zu.
3: Industrie, Bau- und Energieversorger stellten damit das dritte Mal in Folge mehr her als im Vormonat. Besonders erfreulich, nach den Einbrüchen in der Vergangenheit stieg die Produktion in der Autobranche im Juni deutlich, um 3,6%. Auch andere Bereiche im Fahrzeugbau legten zu, wie die Produktion von Flugzeugen, Schiffen, Zügen und Militärfahrzeugen. Ökonomen sehen die Talfahrt der Industrie damit beendet. Katrin Müller, Nachrichtenredaktion.
1: Wegen technischer Probleme ist die beliebte Fernverkehrsverbindung zwischen Berlin und Paris bis auf Weiteres unterbrochen. Grund dafür sind technische Probleme mit dem europäischen Zugsicherungssystem der Firma Alstom. Das teilte die Deutsche Bahn mit. Wer mit dem ICE von Hauptstadt zu Hauptstadt fahren möchte, muss aktuell in Frankfurt oder Mannheim umsteigen.
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4: Auf der A1 Richtung Osnabrück gibt es zwischen Opusen-Bremen-Mahndorf und Bremen-Arsten 3 Kilometer stockenden Verkehr. Ebenfalls auf der A1 in der Gegenrichtung Richtung Bremen zwischen Bremen-Brinkum und Bremen-Arsten dichter Verkehr. Auf der A27 Richtung Walsrode zwischen Langwedel und Verden-Nord dichter Verkehr. Gute Fahrt.
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4: In Schneverdingen, Verden und Langwedel zeigt das Thermometer aktuell überall 18 Grad. In der Nacht sinkt das Thermometer auf milde 14 Grad. So wird das Wetter morgen. Es erwartet euch ein Tag mit teils bewölkt und heiteren Abschnitten bei anfangs 14 Grad. Im Laufe des Tages steigt das Thermometer auf angenehm warme 27 Grad an.

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1: Ich bin Tanja Wagner. Schon wieder sorgen Drohnen an einem sicherheitsrelevanten Ort für Aufsehen. Über einem Bundeswehrstützpunkt im nordrhein-westfälischen Mechernich sind zwei Drohnen gesichtet worden. Das bestätigte die Bundeswehr. Inzwischen ermittelt die Polizei.
2: Was die beiden Drohnen über dem Bundeswehrgelände gemacht haben und wer sie gesteuert hat, ist bislang unklar. Am Anfang haben Feldjäger den Vorfall untersucht, danach übernahm die Polizei. Besonders auffällig ist der Zeitpunkt. Erst vor wenigen Tagen wurde am Flughafen Leipzig-Halle eine Drohne mit Sprengstoff entdeckt. Dort ermittelt inzwischen die Bundesanwaltschaft. Innenminister Dobrindt spricht von einem hybriden Anschlag auf den Flughafen und schließt auch fremde Mächte als Drahtzieher nicht aus. Zoe Tassovali, Redaktion.
1: NRW, Rheinland-Pfalz und das Saarland setzen wegen des anhaltenden Niedrigwassers am Rhein das Sonn- und Feiertagsfahrverbot für bestimmte Lkw-Transporte vorübergehend außer Kraft. Damit könnten Güter, die aufgrund der niedrigen Pegelstände derzeit nicht oder nur eingeschränkt über die Wasserstraße transportiert werden, leichter auf der Straße befördert werden, teilten die Ministerien mit. Die Ausnahmeregelung gilt bereits an diesem Wochenende. In Österreich haben heftige Unwetter im Westen des Landes Straßen überflutet und Schlammlawinen ausgelöst. Laut der Tiroler Polizei trifft es auch Regionen, in denen gerade viele Urlauber unterwegs sind.
3: Im Zillertal sind drei Muren abgegangen und haben Straßen blockiert. Und in Kitzbühel musste die Feuerwehr mit Wasserpumpen ausrücken. Dort waren innerhalb einer Stunde 30 mm Regen gefallen. Auch das Bundesland Salzburg war von schweren Unwettern betroffen. Mehrere Brücken wurden zerstört. Bei Bad Gastein mussten Wanderer wegen einer Mure von einer Berghütte ausgeflogen werden. Früher gab es dort noch einen Gletscher, der den Regen wie einen Schwamm aufsog. Doch mit dem Klimawandel ist das Eis mittlerweile geschmolzen. Aus Wien, Albert Otti.
1: Der Streit um die muslimischen Ganzkörperbadeanzüge spaltet Frankreich weiter. Das Verwaltungsgericht in Nizza hat ein in einem schicken Badeort verhängtes Strandverbot für Burkinis gekippt. Den Richtern zufolge beeinträchtigt das Verbot Grundfreiheiten in schwerwiegender Weise. In Frankreich wird auch schon seit vielen Jahren um ein Kopftuchverbot gestritten.
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4: Hier müsst ihr aktuell am meisten Zeit einplanen. Auf der A31 Richtung Gronau gibt es zwischen Wiedmarschen und Emsbüren dichten Verkehr. Ihr verliert dort mindestens 4 Minuten. Auf der A7 Richtung Kassel steht ihr zwischen Seesen und dem Rastplatz Schwalenberg West wegen Personen auf der Fahrbahn. In der Gegenrichtung gibt es ebenfalls Gefahr durch Personen auf der Strecke. Auf der A2 Richtung Hannover liegen zwischen Bad Alsen und Rehren Reifenteile auf der Fahrbahn. Fahrt dort bitte vorsichtig. Gute Fahrt.
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4: In Bergen und Soltau zeigt das Thermometer aktuell 18 Grad. In Heslingen sind es 17 Grad. In der Nacht sinkt das Thermometer auf milde 14 Grad. So wird das Wetter morgen. Es erwartet euch ein Tag mit teils bewölkt und heiteren Abschnitten. Bei anfangs 14 Grad. Im Laufe des Tages steigt das Thermometer auf angenehm warme 27 Grad an.
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1: Ich bin Tanja Wagner. Schon wieder sorgen Drohnen an einem sicherheitsrelevanten Ort für Aufsehen. Über einem Bundeswehrstützpunkt im nordrhein-westfälischen Mechernich sind zwei Drohnen gesichtet worden. Das bestätigte die Bundeswehr. Inzwischen ermittelt die Polizei.
2: Was die beiden Drohnen über dem Bundeswehrgelände gemacht haben und wer sie gesteuert hat, ist bislang unklar. Am Anfang haben Feldjäger den Vorfall untersucht, danach übernahm die Polizei. Besonders auffällig ist der Zeitpunkt. Erst vor wenigen Tagen wurde am Flughafen Leipzig-Halle eine Drohne mit Sprengstoff entdeckt. Dort ermittelt inzwischen die Bundesanwaltschaft. Innenminister Dobrindt spricht von einem hybriden Anschlag auf den Flughafen und schließt auch fremde Mächte als Drahtzieher nicht aus. Zoeta Sowali, Redaktion.
1: NRW, Rheinland-Pfalz und das Saarland setzen wegen des anhaltenden Niedrigwassers am Rhein das Sonn- und Feiertagsfahrverbot für bestimmte Lkw-Transporte vorübergehend außer Kraft. Damit könnten Güter, die aufgrund der niedrigen Pegelstände derzeit nicht oder nur eingeschränkt über die Wasserstraße transportiert werden, leichter auf der Straße befördert werden, teilten die Ministerien mit. Die Ausnahmeregelung gilt bereits an diesem Wochenende. In Österreich haben heftige Unwetter im Westen des Landes Straßen überflutet und Schlammlawinen ausgelöst. Laut der Tiroler Polizei trifft es auch Regionen, in denen gerade viele Urlauber unterwegs sind.
3: Im Zillertal sind 3 Muren abgegangen und haben Straßen blockiert. Und in Kitzbühel musste die Feuerwehr mit Wasserpumpen ausrücken. Dort waren innerhalb einer Stunde 30 mm Regen gefallen. Auch das Bundesland Salzburg war von schweren Unwettern betroffen. Mehrere Brücken wurden zerstört. Bei Bad Gastein mussten Wanderer wegen einer Mure von einer Berghütte ausgeflogen werden. Früher gab es dort noch einen Gletscher, der den Regen wie einen Schwamm aufsog. Doch mit dem Klimawandel ist das Eis mittlerweile geschmolzen. Aus Wien, Albert Otti.
1: Der Streit um die muslimischen Ganzkörperbadeanzüge spaltet Frankreich weiter. Das Verwaltungsgericht in Nizza hat ein in einem schicken Badeort verhängtes Strandverbot für Burkinis gekippt. Den Richtern zufolge beeinträchtigt das Verbot Grundfreiheiten in schwerwiegender Weise. In Frankreich wird auch schon seit vielen Jahren um ein Kopftuchverbot gestritten.
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4: Die meiste Geduld braucht ihr im Moment auf der A7 Richtung Hannover zwischen Altwarmbüchen und Kreuz Hannover Ost. Dort staut es sich auf 2 Kilometern. Ihr verliert mindestens 24 Minuten. Auf der A7 Richtung Hamburg gibt es zwischen Mellendorf und Berghof einen Unfall auf dem linken Fahrstreifen. Außerdem liegen Fahrzeugteile auf der Fahrbahn. Auf der A2 Richtung Magdeburg steht zwischen Kreuz Wolfsburg-Königslutter und Königslutter ein kaputter Lastkraftwagen auf dem Standstreifen. Der rechte Fahrstreifen ist gesperrt. Gute Fahrt.
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4: In Langwedel und Buchholz zeigt das Thermometer aktuell jeweils 17 Grad. In Heslingen sind es 16 Grad. In der Nacht sinkt das Thermometer auf milde 14 Grad. So wird das Wetter morgen. Es erwartet euch ein Tag mit teils bewölkt und klaren Abschnitten bei anfangs 14 Grad. Im Laufe des Tages steigt das Thermometer auf angenehm warme 27 Grad an.
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6: Die Anfänge des Country führen uns zurück in die US-Bundesstaaten Tennessee und Kentucky in den 1920er Jahren. In den abgelegenen Bergsiedlungen war Musik eine der wenigen Auszeiten von der harten Arbeit. Die Volksmusik von britischen und irischen Einwanderern traf auf den damals beliebten Blues. In den großen Städten fand die Country-Musik anfangs wenig Anklang. Sie galt als altmodisch und schien nicht in das moderne Stadtleben zu passen. Das sollte sich durch das neue Medium Radio schnell ändern. 1922 wurde die Country-Musik erstmals dort gespielt. Jimmy Rogers ging mit seinem Blue Yodel so als erster Country-Superstar in die Geschichte ein. Drei Jahre später, also 1925, ging in Nashville mit der Grand Ole Opry die langlebigste Radioshow der USA auf Sendung. Bis heute werden jede Woche Live-Konzerte aus Nashville übertragen.
7: This is Carl Smith talking to you from Nashville, Tennessee, the country music capital of the world, saying welcome to the country show. Now here is Marty Robbins.
6: Ursprünglich nur in der Region empfangbar, eroberte die Country-Musik in den 1930er Jahren durch neue Technologien dann die gesamte USA. Und so wurde die Musik eine landesweite Sensation. Der Country hat sich weiterentwickelt und ist zu einem Genre geworden, das das amerikanische Lebensgefühl widerspiegelt.
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1: Ich bin Tanja Wagner. Schon wieder sorgen Drohnen an einem sicherheitsrelevanten Ort für Aufsehen. Über einem Bundeswehrstützpunkt im nordrhein-westfälischen Mechernich sind zwei Drohnen gesichtet worden. Das bestätigte die Bundeswehr. Inzwischen ermittelt die Polizei.
2: Was die beiden Drohnen über dem Bundeswehrgelände gemacht haben und wer sie gesteuert hat, ist bislang unklar. Am Anfang haben Feldjäger den Vorfall untersucht, danach übernahm die Polizei. Besonders auffällig ist der Zeitpunkt. Erst vor wenigen Tagen wurde am Flughafen Leipzig-Halle eine Drohne mit Sprengstoff entdeckt. Dort ermittelt inzwischen die Bundesanwaltschaft. Innenminister Dobrindt spricht von einem hybriden Anschlag auf den Flughafen und schließt auch fremde Mächte als Drahtzieher nicht aus. Zoe Tassovali, Redaktion.
1: NRW, Rheinland-Pfalz und das Saarland setzen wegen des anhaltenden Niedrigwassers am Rhein das Sonn- und Feiertagsfahrverbot für bestimmte Lkw-Transporte vorübergehend außer Kraft. Damit könnten Güter, die aufgrund der niedrigen Pegelstände derzeit nicht oder nur eingeschränkt über die Wasserstraße transportiert werden, leichter auf der Straße befördert werden, teilten die Ministerien mit. Die Ausnahmeregelung gilt bereits an diesem Wochenende. In Österreich haben heftige Unwetter im Westen des Landes Straßen überflutet und Schlammlawinen ausgelöst. Laut der Tiroler Polizei trifft es auch Regionen, in denen gerade viele Urlauber unterwegs sind.
3: Im Zillertal sind drei Muren abgegangen und haben Straßen blockiert. Und in Kitzbühel musste die Feuerwehr mit Wasserpumpen ausrücken. Dort waren innerhalb einer Stunde 30 mm Regen gefallen. Auch das Bundesland Salzburg war von schweren Unwettern betroffen. Mehrere Brücken wurden zerstört. Bei Bad Gastein mussten Wanderer wegen einer Mure von einer Berghütte ausgeflogen werden. Früher gab es dort noch einen Gletscher, der den Regen wie einen Schwamm aufsog. Doch mit dem Klimawandel ist das Eis mittlerweile geschmolzen. Aus Wien, Albert Otti.
1: Der Streit um die muslimischen Ganzkörperbadeanzüge spaltet Frankreich weiter. Das Verwaltungsgericht in Nizza hat ein in einem schicken Badeort verhängtes Strandverbot für Burkinis gekippt. Den Richtern zufolge beeinträchtigt das Verbot Grundfreiheiten in schwerwiegender Weise. In Frankreich wird auch schon seit vielen Jahren um ein Kopftuchverbot gestritten.
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4: Die meiste Geduld braucht ihr im Moment auf der A7 Richtung Hamburg, zwischen Großburg-Wedel und Mellendorf. Dort gibt es 2 Kilometer Stau. Ebenfalls auf der A7 Richtung Hamburg, zwischen Mellendorf und Berghof, läuft die Unfallaufnahme. Der Verkehr wird über den Standstreifen geleitet. Auf der A31 Richtung Leer, zwischen dem Dreieck Leer und Leer Nord, steht ein kaputtes Auto auf dem Standstreifen. Personen halten sich auf der Fahrbahn auf. Habt eine gute und sichere Fahrt.
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4: In Wietzendorf und Buchholz zeigt das Thermometer aktuell 16 Grad. In Schneverdingen sind es 15 Grad. In der Nacht sinkt das Thermometer auf milde 14 Grad. So wird das Wetter morgen. Es erwartet euch ein Tag mit teils bewölkt und klaren Abschnitten bei anfangs 14 Grad. Im Laufe des Tages steigt das Thermometer auf angenehm warme 27 Grad an.

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2: Ich bin Tanja Wagner. Wegen des extremen Niedrigwassers können viele Frachtschiffe zurzeit weniger Ladung befördern als üblich. Darunter leiden die Lieferketten. Mit Nordrhein-Westfalen, Rheinland-Pfalz und dem Saarland haben jetzt die ersten Bundesländer das Sonn- und Feiertagsfahrverbot für bestimmte Lkw-Transporte aufgehoben.
3: Erst am Donnerstag hatten Vertreter von Wirtschaftsverbänden mit Bundesverkehrsminister Bilger über Sofortmaßnahmen beraten, um die Lieferketten auf wichtigen Wasserstraßen wie Rhein, Donau und Elbe aufrechtzuerhalten. Denn die anhaltende Dürre stellt viele Unternehmen aktuell vor immense Herausforderungen. Es kommt einfach nicht genug Nachschub an, weil die Frachtschiffe zu wenig Wasser unterm Kiel haben und nur einen Bruchteil der üblichen Ladung transportieren können. Durch die Lockerung des Fahrverbots sollen nun vorübergehend mehr Gütertransporte vom Wasserweg auf die Straßen verlegt werden können. Dirk Zeitler, Nachrichtenredaktion.
2: Die schwarz-rote Koalition diskutiert heftig darüber, ob zwingend eine Frau die Nachfolge von Bundespräsident Steinmeier antreten sollte. Einem Dreiviertel der Bürger ist das laut einer Umfrage im Auftrag von RTL und NTV aber egal. Gerade mal jeder Fünfte wünscht sich nach der Wahl am 30. Januar eine Frau und nur die wenigsten bestehen erneut auf einen Mann. Brot, Milch oder Gemüse könnten deutlich teurer werden. Dafür sollen Menschen mit wenig Einkommen Geld vom Staat bekommen. Genau das schlägt IFO-Präsident Fuest vor. Politiker von Union und SPD lehnen die Idee allerdings laut dem Tagesspiegel ab.
4: An der Supermarktkasse würde man den Vorschlag des IFO-Präsidenten ziemlich schnell merken. Auf Lebensmittel wären statt 7 künftig 19% Mehrwertsteuer fällig. Menschen mit wenig Einkommen sollen dafür 360 Euro im Jahr vom Staat bekommen. Der SPD reicht das nicht. Wer jede Woche für 100 Euro Lebensmittel kauft, zahlt nach ihrer Rechnung rund 600 Euro mehr im Jahr. Auch die Union sagt deshalb, erst den Einkauf verteuern und dann Geld zurückzahlen, das mache es weder für Familien noch für die Verwaltung einfacher. Zoe Tassovali, Redaktion.
2: Hertha BSC ist mit einem Sieg in die neue Saison in der zweiten Fußball-Bundesliga gestartet. Die Mannschaft von Trainer Leitl gewann das wegen eines Fanbanners unterbrochene Eröffnungsspiel beim VfL Bochum mit 1:0.
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5: Hier müsst ihr aktuell am meisten Zeit einplanen. Auf der A7 Richtung Hamburg gibt es zwischen Großburg-Wedel und Mellendorf 2 Kilometer Stau. Im weiteren Verlauf wird der Verkehr zwischen Mellendorf und Berghof wegen einer Unfallaufnahme über den Standstreifen geleitet. Auf der A2 Richtung Braunschweig steht ihr zwischen Hannover-Bodfeld und Hannover-Lahe auf 1 Kilometer. In der Gegenrichtung Richtung Magdeburg ist zwischen Kreuz Wolfsburg-Königslutter und Königslutter der rechte Fahrstreifen gesperrt. Ein kaputter Lastwagen steht auf dem Standstreifen. Habt eine gute und sichere Fahrt.
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5: In Schneverdingen zeigt das Thermometer aktuell 14 Grad. Etwas kühler ist es in Buxtehude, dort sind es 11 Grad. Wietzendorf meldet mit 15 Grad die wärmsten Temperaturen im Vergleich. In der Nacht sinkt das Thermometer auf milde 14 Grad. So wird das Wetter morgen. Es erwartet euch ein Tag mit teils bewölkt und klaren Abschnitten bei anfangs 14 Grad. Im Laufe des Tages steigt das Thermometer auf angenehm warme 27 Grad an.

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